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1: Mit Florian Klaus. Die Krankenhäuser in Deutschland arbeiten laut ihrem Verbandschef Gass schon am Limit. Geplante Sparmaßnahmen der Bundesregierung könnten ihm zufolge viele von ihnen darüber hinausbringen. Eine Pleitewelle droht. Wenn die Einsparungen kommen, würden 2027 8% der Erlöse wegfallen, sagte Gass dem Redaktionsnetzwerk Deutschland. Jede zweite Klinik könnte demnach in den kommenden Jahren pleite gehen. Die Abgeordneten der Linken im Bundestag und Europaparlament sollen einen Großteil ihrer Diäten an Sozialfonds abgeben. Das hat der Parteitag in Potsdam beschlossen. Der Gehaltsdeckel orientiert sich am Tarifvertrag für den öffentlichen Dienst und liegt derzeit bei 5.300 Euro brutto. Die wiedergewählte Parteichefin Schwertner hat vor dem Beschluss zum Thema gesagt:
2: Wer ein Vielfaches dessen verdient, was die meisten Menschen in diesem Land zum Leben haben, der läuft Gefahr, die Bodenhaftung zu verlieren. Deshalb ist die Frage, die wir uns stellen, eine der politischen Glaubwürdigkeit.
1: Ein Bundestagsabgeordneter bekommt eine monatliche Diät von mehr als 11.800 Euro sowie eine steuerfreie Aufwandspauschale von knapp 5.500 Euro. Die bekannt gewordenen Vorschläge der Rentenkommission gehen laut einem Wirtschaftsexperten nicht weit genug. DIW-Chef Ratscher sagte der Rheinischen Post, die Pläne seien zu vorsichtig und änderten nichts an den drei größten Problemen. Hohe Altersarmut, zu starke Belastung junger Menschen und Ungerechtigkeiten im System. Er fordert von der Regierung Nachbesserungen. Alba Berlin ist deutscher Basketballmeister. Die Hauptstädter haben in der Finalserie das entscheidende fünfte Spiel beim FC Bayern München gewonnen und zwar mit 84-81. Vorausgegangen war eine starke Aufholjagd. Nach der Hälfte der Spielzeit lagen die Berliner noch 20 Punkte hinten. Mit dem Sieg haben sie sich jetzt ihren 12. Bundesligatitel gesichert. Kap Verde hat sich bei der Fußball-WM wieder als unangenehmer Gegner bewiesen. Nach dem 0:0 gegen Spanien hat das Team auch Uruguay einen Punkt abgerungen. 2:2 stand es am Ende. Spanien hatte vorher gegen Saudi-Arabien mit 4:0 gewonnen. Belgien musste sich mit einem 0:0 gegen den Iran zufrieden geben. In diesen Minuten beginnt außerdem noch das letzte Spiel der Nacht mit Neuseeland gegen Ägypten.
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1: Mit Florian Klaus. Wie geht es mit der Rente weiter? Wenn die durchgesickerten Vorschläge der Rentenkommission der Bundesregierung umgesetzt werden, sollen die Menschen in Deutschland offenbar unter anderem länger arbeiten. Offiziell sind die Empfehlungen noch nicht, eine breite Debatte gibt es aber schon. Ronny Thorau berichtet.
2: Länger arbeiten und Teile der Rente künftig aus Anlagen am Kapitalmarkt. Vor allem dagegen regt sich Widerstand von Gewerkschaften, Sozialverbänden und Opposition. Ökonomen finden manche Vorschläge dagegen zu kurz gesprungen. Dabei sind die Vorschläge der Rentenkommission noch gar nicht offiziell. Sie berät an diesem Montag sogar noch ein letztes Mal.
1: Die Deutsche Krankenhausgesellschaft warnt, dass durch Sparpläne der Bundesregierung jede zweite Klinik in den kommenden Jahren pleite gehen könnte. 2027 würden durch die geplanten Einsparungen 8% der Erlöse verloren gehen. Das hat Verbandschef Gast im Redaktionsnetzwerk Deutschland gesagt. Jeder 10. Arbeitsplatz sei bedroht. Die Branche arbeite schon am Limit, so Gast. Neue Drohungen von US-Präsident Trump belasten die Verhandlungen mit dem Iran. Die Gespräche in der Schweiz sind Berichten zufolge unterbrochen, nachdem die iranische Delegation aus Protest gegangen ist. Es soll aber Bemühungen geben, weiterzumachen. Trump hatte mit neuen Angriffen gedroht, falls der Iran nicht die Hisbollah davon abhält, im Libanon Unruhe zu stiften. In Großbritannien verdichten sich die Hinweise auf einen Wechsel an der Spitze. Britischen Medien zufolge könnte Premier Starmer schon heute seinen Rücktritt ankündigen. Der Druck aus seiner Labour-Partei sei enorm, den Weg für seinen innerparteilichen Rivalen Burnham freizumachen. Der Ex-Bürgermeister von Manchester war am Donnerstag bei einer Nachwahl ins Parlament gewählt worden. Noch ein Punkt für Kap Verde. Bei der Fußball-WM hat der kleine Inselstaat nach dem Überraschungspunkt gegen Spanien auch gegen Uruguay ein Unentschieden geholt. 2:2 der Endstand. Keinen Sieger gab es auch bei dem Spiel zwischen Belgien und dem Iran. Die Partie endete torlos. Außerdem hat Spanien Saudi-Arabien mit 4:0 besiegt. Gerade läuft noch das Spiel Neuseeland-Ägypten und zur Pause führt Neuseeland mit 1:0.
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1: Und jetzt die aktuelle von Tame Impala, Dracula.
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0: Und jetzt ganz frisch die aktuelle von Temper City, Self-Aware.

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1: Und jetzt die aktuelle von Tiffany Aris, Vertigo.
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1: 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Morgen, Nathalie.
2: Hallo, guten Morgen.
1: Die kürzeste Nacht des Jahres ist rum.
2: Absolut. Und es geht warm rein. 19 Grad in Bogenhausen, 18 Grad in Markt Schwaben im Landkreis Dachau. Rein geht's in eine Hitzewoche. Heute Sonne satt, bis zu 34 Grad und so bleibt's die ganze Woche. Ab und zu sind mal Hitzegewitter möglich. Ende der Woche dann sogar bis zu 37 Grad.
1: Hier sind sie, die ersten News des neuen Tages.
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4: Mit Florian Klaus. Guten Morgen. Die Krankenhäuser in Deutschland arbeiten laut ihrem Verbandschef Gass schon am Limit. Geplante Sparmaßnahmen der Bundesregierung könnten ihm zufolge viele von ihnen darüber hinausbringen. Eine Pleitewelle droht. Wenn die Einsparungen kommen, würden 2027 8% der Erlöse wegfallen, sagte Gass dem Redaktionsnetzwerk Deutschland. Jede zweite Klinik könnte demnach in den kommenden Jahren pleite gehen. Die Verhandlungen zwischen den USA und dem Iran über ein Ende des Kriegs sollen auf Arbeitsebene weitergehen. Das haben die Vermittlerländer Katar und Pakistan erklärt. Der Start der Gespräche in der Schweiz war von neuen Drohungen des US-Präsidenten Trump überschattet worden. Er drohte mit neuen Angriffen, falls der Iran nicht die Hisbollah-Miliz im Libanon davon abhält, Unruhe zu stiften. Die Abgeordneten der Linken im Bundestag und Europaparlament sollen einen Großteil ihrer Diäten an Sozialfonds abgeben. Das hat der Parteitag in Potsdam beschlossen. Der Gehaltsdeckel orientiert sich am Tarifvertrag für den öffentlichen Dienst und liegt derzeit bei 5.300 Euro brutto. Die wiedergewählte Parteichefin Schwertner hat vor dem Beschluss zum Thema gesagt,

0: als unangenehmer Gegner bewiesen. Nach dem 0:0 gegen Spanien hat das Team auch Uruguay einen Punkt abgerungen. 2:2 stand es am Ende. Spanien hatte vorher gegen Saudi-Arabien mit 4:0 gewonnen. Belgien musste sich mit einem 0:0 gegen den Iran zufrieden geben.
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3: Besser ankommen mit dem besten Stau- und Blitzerservice für München. Aktuell habt ihr freie Fahrt.
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3: Für den ersten Blitzer des Tages ruft durch 089 4 mal die 38. Danke und gute Fahrt.
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3: Guten Morgen.
4: Guten Morgen.
3: Und wir starten in diese neue Woche gleich mit einem supergeilen 2000er.
4: Absolut. Von Jessie J. Richtige Powernummer.
3: Ja, vorher die aktuelle von Alex Warren. Das Beste von heute im GONG 96.3 Hitsommer.

0: Deutschland hat seit dem Wochenende einen neuen Nationalhelden.
1: Ja, oder mit anderen Worten, dank Stürmer Dennis Undaff hat Deutschland mit 2:1 gegen die Elfenbeinküste gewonnen.
0: Also ist es. Guten Morgen.
1: Guten Morgen, hi.
0: 8:05 haben wir es aufgekommen, 96:3, jawohl. Wird Zeit, dass Ihnen Bundestrainer Nagelsmann jetzt doch mal von Anfang an aufstellt, meinen viele. Da werden heute auch viele von euch nochmal mit den Kollegen in der Arbeit über das Spiel sprechen. Nach 0-1 Rückstand und einem schwierigen Spiel haben unsere Jungs das Ding dann doch noch gedreht in der Nachspielzeit.
2: Ich wusste, Dennis Undaff wird das regeln, 100%, Mann.
3: Ja, war ein unglaublich spannendes Spiel. Wir haben es gerade so noch drehen können. Ich bin gespannt auf die nächsten Spiele.
4: Mein Kollege davor meinte, dass Deutschland vielleicht verlieren wird, aber ich habe zu ihm am Anfang gesagt, Deutschland wird 2-1 gewinnen. So ist es auch vorgekommen.
1: Yes. Und durch den Sieg sind wir zum ersten Mal seit 12 Jahren bei einer WM wieder eine Runde weiter.
0: Ja, endlich mal wieder. Donnerstag geht's weiter. Drittes Gruppenspiel erstmal gegen Ecuador. Hat sportlich aber keinen Wert. Also egal, ob wir jetzt gewinnen oder verlieren. Wir haben den Gruppensieg sicher und stehen im 16. Finale.
1: Das Spiel ist dann heute in einer Woche. Der Gegner steht noch nicht fest, wird aber einer der 8 besten Gruppen Dritten. Wir halten euch da natürlich auf dem Laufenden.
0: Jawohl, und jetzt feiern wir nochmal unseren Helden vom Wochenende.
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0: Guten Morgen.
1: Hallo, guten Morgen.
0: 16 nach 5 hier auf Gong 96.3. Und Nathalie, du hattest am Wochenende plötzlich einen tierischen Notfall.
1: Ja,
0: ne?
1: Das ist so ein Moment, wo du denkst, okay, und jetzt? Ich komme am Sonntagnachmittag nach Hause und direkt vor meiner Tiefgarageneinfahrt liegt ein kleiner Igel, regungslos, hat aber noch geatmet. Und es war doch so heiß am Wochenende.
0: Ja, klar. Und dann?
1: Ja, keine Ahnung. Ich habe noch nie einen Igel gerettet. Also habe ich erstmal ChatGPT gefragt.
0: Natürlich, wen sonst?
1: Ja, ganz gut in so einer Situation. Ja. Tatsächlich kamen dann direkt ein paar gute Tipps weg von der Straße, in einen Karton, Handtuch dazu, möglichst ruhig halten. Habe ich gemacht und habe dabei rausgefunden, es gibt tatsächlich eine Igel-Notfall-Hotline.
0: Echt? Mhm. Wusste ich nicht, ist der Wahnsinn.
1: Ja, finde ich auch. Und die war sogar Sonntagnachmittag erreichbar, das musst du dir mal vorstellen.
0: Wahnsinn.
1: Deshalb mal ein riesiges Danke an alle, die sich da ehrenamtlich kümmern. Die haben mir sofort weitergeholfen und am Ende konnte ich den kleinen Igel dann zu Claudia bringen. Sie ist bei der Igelhilfe Fürstenfeldbruck aktiv, kennt sich mit Igeln aus und kümmert sich jetzt um den Kleinen.
0: Also, Happy End?
1: Ja, zumindest hat er jetzt die bestmögliche Chance. Ja. Wie es ihm aktuell geht, weiß ich noch nicht, aber ich hoffe, dass er es schafft.
0: Ja, da drücke ich auch die Daumen. Ja. Und auch von mir nochmal Respekt an alle Ehrenamtlichen, die sich um solche kleinen Tierchen kümmern. Wirklich stark.
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0: 6 vor halb 6. Guten Morgen.
1: Guten Morgen. Gong 96.3. Hashtag nice to know.
0: Ja, Tipp für euren nächsten Urlaub. Wie wär's mit einer Reise nach Polen for free?
1: Ja, die Bahn verlost dieses Jahr 30.000 sogenannte Freundschaftspässe. 18- bis 27-Jährige können damit 7 Tage kostenlos durch Polen reisen, inklusive Hin- und Rückfahrt. Los geht's mit den Bewerbungen im September.
0: Und wenn man mit der Deutschen Bahn fährt, hat man ja auch extra lange was davon.

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5: 19 Grad im Westpark, 18 bei euch in Schöngeising im Landkreis Fürstenfeldbruck. Rein geht's in eine absolute Hitzewoche. Heute sonnensatt bis zu 34 Grad. So bleibt's die ganze Woche. Ab und zu sind Hitzegewitter möglich. Ende der Woche dann sogar bis zu 37 Grad.
4: Was für ein Fußballwochenende. Mit 2:1 siegen unsere deutschen Jungs auch im zweiten Spiel. Was bei der WM sonst alles passiert ist, gleich.
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7: Mit Florian Klaus. Die Deutsche Krankenhausgesellschaft warnt, dass durch Sparpläne der Bundesregierung jede zweite Klinik in den kommenden Jahren pleite gehen könnte. 2027 würden durch die geplanten Einsparungen 8% der Erlöse verloren gehen. Das hat Verbandschef Gast im Redaktionsnetzwerk Deutschland gesagt. Jeder 10. Arbeitsplatz sei bedroht. Die Branche arbeite schon am Limit, so Gast. In Großbritannien verdichten sich die Hinweise auf einen Wechsel an der Spitze. Britischen Medien zufolge könnte Premier Starmer schon heute seinen Rücktritt ankündigen. Der Druck aus seiner Labour-Partei sei enorm, den Weg für seinen innerparteilichen Rivalen Burnham freizumachen. Der Ex-Bürgermeister von Manchester war am Donnerstag bei einer Nachwahl ins Parlament gewählt worden. Noch ein Punkt für Kap Verde. Bei der Fußball-WM hat der kleine Inselstaat nach dem Überraschungspunkt gegen Spanien auch gegen Uruguay ein Unentschieden geholt. 2:2 der Endstand. Keinen Sieger gab es auch bei dem Spiel zwischen Belgien und dem Iran. Die Partie endete torlos. Außerdem hat Spanien Saudi-Arabien mit 4:0 besiegt.
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4: Besser ankommen mit dem besten Stau- und Blitzeservice auf Gong 96.3. Aktuell habt ihr überall freie Fahrt.
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4: Unter anderem Neuhausen, die Landshuter Allee statt einwärts. Für mehr Blitzer 089 4x38 geht auch per WhatsApp.
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4: Guten Morgen.
5: Guten Morgen.
4: Soll bald ein neues Update bei WhatsApp kommen. Das dürfte alle Geheimniskrämer freuen.
5: Und das könnte für Streitpotenzial in Beziehungen sorgen.
4: Ja, auf welches neue Feature ihr euch freuen könnt oder auch nicht, erzählen wir euch gleich.

0: Schönen guten Morgen.
1: Guten Morgen.
0: 5:07 haben wir es und das ist krass. Wer heute 4 Jahre alt ist, muss wohl bis mindestens 70 arbeiten.
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0: Ja, die Rentenreform ist gerade überall Thema und trotzdem sparen laut einer neuen Umfrage viele Deutsche nicht.
1: Fast jeder Zweite hier in Deutschland legt privat kein Geld für die Rente zurück. Heute kommt die Rentenkommission nochmal zusammen. Morgen sollen dann ihre Vorschläge für eine stabilere Rente vorgestellt werden. Wird wohl vor allem mehr und länger arbeiten und privat sparen.
0: Meistens ist aber kein Geld zum Sparen übrig. Aktuell geht das zum Beispiel alles für Getränke, Duschgel und Deo drauf. Ja, bei der Hitze, klar. Und dann gibt es wohl bald ein neues WhatsApp-Update, perfekt für alle Geheimniskrämer.
1: Ja, künftig gibt es wohl auch Textnachrichten mit Einmalansicht. Einmal öffnen, lesen und weg. Kennt ihr ja safe auch von Fotos und Videos. Aktuell wird das Feature für Beta-Tester vorbereitet. Wann es dann für alle kommt, ist noch nicht ganz klar.
0: Ja, perfekt für Nachrichten wie, Schatz, die Kreditkartenabrechnung ist da. Ja, und dann haltet mal die Augen auf, wenn ihr hier bei uns in der City unterwegs seid. Schauspieler Elias Mbarek ist zurück
1: ja,
0: hier in München.
1: Ja, nach 3 Jahren in New York, ne? Ist am Wochenende wieder zurückgezogen. Auf Insta schreibt er, es war eine ganz besondere Zeit, aber jetzt wird's wieder Zeit für daheim. Minga, ich freue mich sehr auf dich.
0: Ja, von New York nach München. Eine der wenigen Situationen, in denen München plötzlich günstig wird.
1: Ja.

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0: Und jetzt die aktuelle von Olivia Dean. So easy to fall in love.
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0: Entspannt geht's in diesen frühen Montag mit Olivia Dean. So easy to fall in love. Das Beste von heute im Gong 96.3 Hitsommer. Und damit guten Morgen.
1: Guten Morgen.
0: 5.46 Uhr haben wir's. Kurzer Blick auf diese neue Woche hier in München und der Region. Und Nathalie, wir machen's heute mal rückwärts.
1: Ja, fangen wir hinten an. Ja. Am Wochenende wird's bunt in der Stadt. Christopher Street Day. Am Freitag gibt's für tausende Schülerinnen und Schüler die Abi-Zeugnisse.
0: Ja, dann muss ich auch früher los. Donnerstag dann nächstes Deutschlandspiel gegen Ecuador. Und Donnerstag bis Samstag begrüßen wir von Gong 96.3 Superstar The Weeknd in der Allianz Arena.
1: Geil. Und dann kommt der Mittwoch und der wird für uns persönlich ziemlich besonders. Da müssen Mike und ich die Show schon um 7 verlassen.
0: Also wir haben keinen Urlaub oder so eingereicht. Wir werden nur für ein paar Stunden an einem anderen Ort gebraucht und das freut uns sehr. Und deshalb müssen wir raus aus der Stadt.
1: Ja, ich bin mir sicher, ihr werdet euch auch freuen. Aktuell dürfen wir leider noch nicht mehr verraten, aber kommt alles noch, versprochen.
0: Ja, und wir müssen noch mit Kollegin Laura Kössler sprechen. Ne?
1: Oh ja, stimmt. Machen wir direkt kurz vor 9, wenn ihre Show anfängt.
0: Genau,
1: oder?
0: Das machen wir.
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0: Sekunde, 7:07. Nach diesem Hochsommerwochenende sind wir doch alle in Festivalstimmung,
1: ja,
0: gell?
1: Ja, aber sowas von. Ja. Getränke der Hand, die Sonne scheint und einfach nur das Leben feiern. Zum Beispiel im Juli beim Sintflut-Festival in Erding, da steht auch sie hier auf der Bühne.
0: Ja, Festival-Feeling am frühen Montag mit Loy, Red Eyes. Das Beste von heute im Gong 96.3 Hitsommer.

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5: 19 Grad schon in der Isar-Vorstadt, 18 bei euch in Putzbrunn im Landkreis München. Ein sogenannter Heatdome baut sich auf. Es geht rein in eine Hitzewoche. Sonne satt heute, bis zu 34 Grad und so bleibt es auch die ganze Woche. Ab und zu sind Hitzegewitter möglich und es wird noch heißer, Ende der Woche bis zu 37 Grad.
1: Wichtige Info für alle Autofahrer. Ab heute Abend wird der Thüringer Ring komplett gesperrt. Wie lange und auf welche Baustellen ihr euch noch einstellen müsst, jetzt.
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7: Um 6 Uhr mit Lennart Werner. Guten Morgen. Autofahrer hier bei uns in München brauchen ab heute Nerven aus Stahl. Der Stausommer beginnt. Ab 21 Uhr wird der Thüringer Ring für einen Monat lang komplett gesperrt. In der Zeit wird dann auch der Luise-Kieselbach-Tunnel in Richtung Norden dicht gemacht. Die Röhre wird nach einem Brand vor 2 Jahren ab dem 1. Juli saniert. Und ab Mitte Juli ist auch die östliche Hälfte der Donnersberger Brücke für mehrere Wochen dicht. Ein lauter Knall und 2 Güterwaggons, die von einer Brücke auf die Schleißheimer Straße krachen. Gong 96.3 München Reporterin Alena Kohler. Nach dem tödlichen Zugunglück in Milbertshofen laufen die letzten Aufräumarbeiten.
8: Ja, auf der Schleißheimer Straße soll voraussichtlich noch heute früh ein Schlagloch in Richtung Süden repariert werden. Dann wäre die Straße wieder komplett befahrbar. In der Nacht auf Samstag waren 2 Güterwaggons zusammengekracht. Ein Rangierbegleiter kam dabei ums Leben. Wie es zu dem Unfall kommen konnte, wird weiter ermittelt. Technische Störungen soll es aber nicht gegeben haben. Alle Signale hätten funktioniert.
7: Die Basketballer des FC Bayern.

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4: Besser ankommen mit dem besten Stau- und Blitzer-Service. Für München aktuell habt ihr freie Fahrt.
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4: Unter anderem in Bogenhausen die Effener Straße einwärts und auch in Sauerlach die Tegernseer Landstraße. Danke und gute Fahrt.
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4: Schönen guten Morgen.
5: Guten Morgen.
4: Wir haben gerade einen Anruf bekommen, der freut uns sehr.
5: Und der wird auch die Feuerwehr mega freuen. Jetzt kann ihr großer Übungstag im Juli auf jeden Fall stattfinden.
4: Ja, worum es geht, die ganze Story gleich.

0: Sie haben alles versucht, sämtliche Händler durchtelefoniert, Aufrufe auf Social Media geteilt, aber bisher alles ohne Erfolg.
1: Doch nach unserem Aufruf gibt es jetzt gute Nachrichten.
0: Ja, guten Morgen.
1: Guten Morgen. Hi.
0: Es ist 9:09, die Martin-Show hier auf Gong 96.3 an diesem Montag. Ja, die Feuerwehr in Pfaffenhofen, die sucht seit Wochen dringend Schrottautos für ihren großen Übungstag im Juli.
1: Wir haben es euch erzählt, da simulieren sie Verkehrsunfälle, damit sie im Ernstfall wissen, was zu tun ist.
0: Ja, nach unserem Aufruf hat sich Anna aus Sendling gemeldet. Du kannst der Feuerwehr helfen?
2: Ja, ich hätte ein Auto. Leider ist unser Auto nämlich letzte Woche mit Motorschaden liegen geblieben. Und da habe ich euren Aufruf gehört und dachte mir, wunderlicherweise kann man das noch in einem guten Zweck zuführen.
1: Ja, ist ja mega. Auch wenn es für dich natürlich nicht so schön ist. Und Motorschaden, man hängt ja schon auch immer sehr am eigenen Auto, ne?
2: Ja, wir hängen schon dran. Da sind wir viele Jahre mit allen Kindern in den Urlaub gefahren. Mhm. Und jetzt ist es plötzlich von heute auf morgen kaputt. Ja. Und jetzt müssen wir uns halt neu orientieren, leider.
0: Ja, klar. Aber wenigstens tut euer Auto noch Gutes. Die Feuerwehr wird sich da sehr drüber freuen.
2: Ja, das finde ich auch super. Und ich wünsche, dass sie gut üben können, aber dass sie das im richtigen Leben nie anwenden müssen.
0: Ja, so ist es. Vielen lieben Dank, Anne. Dann können wir der Feuerwehr Pfaffenhofen jetzt Bescheid geben, dass ihr Übungstag am 25. Juli auf jeden Fall mal stattfinden kann.
2: Das freut mich sehr. Und ich freue mich auch über Beweisfotos.
1: Ja klar, die bekommst du safe.
2: Alles klar.
0: Wenn ihr auch ein kaputtes Auto habt oder jemanden kennt, dann meldet euch gerne auch bei uns. Die Feuerwehr braucht ja immer wieder welche zum Üben.
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0: 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Guten Morgen.
1: Guten Morgen.
0: 16 nach 6 haben wir es hier auf Gong 96.3. Und Nathalie, du hattest am Wochenende plötzlich einen tierischen Notfall, ne?
1: Ja, das ist so ein Moment, wo du denkst, okay, und jetzt? Ich habe Sonntagnachmittag vor meiner Tiefgarageneinfahrt einen kleinen Igel gefunden. Der lag regungslos da, hat noch geatmet und es war doch so heiß.
0: Ja. Und du hattest erstmal keine Ahnung, was zu tun ist, oder?
1: Nee, klar. Ich habe noch nie einen Igel gerettet. Mhm. Also habe ich erstmal ChatGPT gefragt.
0: Natürlich. Wen sonst?
1: Ja, in dem Fall echt gut. Kamen direkt ein paar gute Tipps. Weg von der Straße, in den Karton, Handtuch dazu, möglichst ruhig halten. Das habe ich alles gemacht. Und dann habe ich rausgefunden, es gibt tatsächlich eine Igel-Notfall-Hotline.
0: Ja, finde ich ja Wahnsinn.
1: Ja, ich auch. Vor allem, weil da sogar am Sonntagnachmittag jemand erreichbar war. Deshalb wirklich mein großes Danke an alle, die sich da ehrenamtlich engagieren. Die haben mir sofort weitergeholfen und am Ende konnte ich den kleinen Igel dann zu Claudia von der Igelhilfe Fürstenfeldbruck bringen. Mhm. Sie kümmert sich jetzt um ihn.
0: Okay, also hat der Kleine zumindest die bestmögliche Chance, ne?
1: Ja, wie es ihm aktuell geht, weiß ich noch nicht, aber ich hoffe, dass er es schafft.
0: Mhm, da drücke ich auch die Daumen. Und auch von mir Respekt an alle Ehrenamtlichen, die sich um solche kleinen Tierchen kümmern.
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0: vor halb sieben. Guten Morgen.
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0: Ja, die Amerikaner, die sind nicht nur im Fußballfieber, sie sind auch im Aldi-Fieber.
1: Ja, crazy Bilder. Mitten in Manhattan haben hunderte Menschen stundenlang für die Eröffnung einer neuen Aldi-Filiale angestanden. Die ersten 200 Kunden bekamen sogar Geschenktüten. Auf Insta wird der neue Discounter gefeiert.
0: Jawohl. Und wer günstige Backwaren sucht, der findet ihr ab sofort direkt am Broadway.

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13: Das wird eine Hitzewoche, die da vor uns liegt. 19 Grad aktuell am Perlacher Forst, 18 bei euch im Felderfing im Landkreis Starnberg. Es bildet sich ein sogenannter Heat Dome, eine Hitzeglocke. Und die hält die ganze Woche an. Heute Sonne satt, 34 Grad. Es bleibt die ganze Woche dabei. Ab und zu sind mal Gewitter möglich. Ende der Woche dann sogar bis zu 37 Grad.
12: Ein Auslandsjahr oder Semester kennt man immer mehr, träumen aber auch davon, einmal im Ausland zu arbeiten. Welche Länder da besonders beliebt sind, gleich.
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14: Um 6:30 mit Lennart Werner. Guten Morgen. Bei uns in München beginnt heute der Stausommer. Ab 21 Uhr wird der Föhringer Ring für einen Monat lang gesperrt. Im Juli wird außerdem noch der Luise-Kieselbach-Tunnel in Richtung Norden und die östliche Hälfte der Donnersberger Brücke dicht gemacht. Einmal im Ausland zu arbeiten, ist für viele deutsche Arbeitnehmer ein Traum. 2/3 liebäugeln einer neuen Umfrage nach mit einem Job im Ausland. Am liebsten in den USA, Großbritannien und der Schweiz. Ein 20-Punkte-Vorsprung hat am Ende nicht gereicht. Die Basketballer des FC Bayern haben die dritte Meisterschaft in Folge verspielt. Am Ende hieß es gegen Alba Berlin 81-84.
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14: Bordsteinkanten werden hier in München weniger zu Stolperfallen. Die Stadt verwendet neuerdings abgeflachte Bordsteine aus eigener Produktion. Am neuen Fahrradweg an der Kanditzstraße in Giesing sind sie jetzt zum ersten Mal verwendet worden. Nochmal Infos aus München und der Region gibt's um 7 Uhr von unseren München-Reportern.
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12: Besser ankommen mit dem besten Stau- und Blitzer-Service hier auf Gong 96.3. Aktuell gibt's keine großen Staus.
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12: Mit dabei Allach, die Pasteurstraße einwärts und in der Eichenau die Schillerstraße. Danke für mehr Blitzer. 089 4x die 38 geht auch per WhatsApp.
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12: Guten Morgen.
13: Servus.
12: Soll bald ein neues Update bei WhatsApp kommen. Das dürfte alle Geheimniskrämer freuen.
13: Und könnte Streitpotenzial in Beziehungen haben.
12: Auf welches neue Feature ihr euch freuen könnt oder auch nicht, erzählen wir euch gleich.

0: Schönen guten Morgen.
1: Guten Morgen.
0: 6:59 haben wir es. Und das ist krass, wer heute 4 Jahre alt ist, muss wohl bis mindestens 70 arbeiten.
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0: Ja, die Rentenreform ist gerade überall Thema. Und trotzdem sparen laut einer neuen Umfrage viele Deutsche nicht.
1: Fast jeder Zweite in Deutschland legt privat kein Geld für die Rente zurück. Heute kommt die Rentenkommission nochmal zusammen. Morgen sollen dann ihre Vorschläge für eine stabilere Rente vorgestellt werden. Wird wohl vor allem mehr und länger arbeiten und privat sparen.
0: Ja, meistens ist aber kein Geld zum Sparen übrig. Aktuell zum Beispiel geht das alles für Getränke, Duschgel und Deo drauf. Hitze, ja klar. Ja. Und dann gibt es wohl bald ein neues WhatsApp-Update. Perfekt für alle Geheimniskrämer.
1: Ja, künftig gibt es wohl auch Textnachrichten mit Einmalansicht. Einmal öffnen, lesen und weg damit. Kennt ihr ja safe auch von Fotos und Videos. Aktuell wird das Feature getestet, vorbereitet. Wann es dann für alle kommt, ist noch nicht klar.
0: Ja, perfekt für Nachrichten wie Schatz, die Kreditkartenabrechnung ist da. Ja, und dann haltet mal die Augen auf, wenn ihr hier bei uns in der City unterwegs seid. Schauspieler Elias Mbarek ist zurück in München.
1: Nach 3 Jahren in New York ist am Wochenende wieder zurückgezogen. Auf Insta schreibt er, es war eine ganz besondere Zeit, aber jetzt wird es wieder Zeit für daheim. Minga, ich freue mich sehr auf dich.
0: Ja, von New York nach München. Eine der wenigen Situationen, in denen München plötzlich günstig wirkt.

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0: Grüße gehen raus an die Chefs. Mr. Know-It-All, Teddy Swims, das Beste von heute im Gong 96.3 Hitsommer. Guten Morgen.
1: Hallo, guten Morgen.
0: 6.47 Uhr haben wir es. Das ist mal eine pickepacke volle neue Woche, ja, die wir da haben. Ne? Übermorgen Mittwoch macht bei uns hier in München die beliebte Apollon-Stufenbar vor der Oper wieder auf.
1: Dann gibt es Donnerstagabend gleich zwei Highlights. Wir von Gong 96.3 begrüßen Megastar The Weeknd bei uns in München. Er gibt ja gleich drei Konzerte in der Allianz Arena.
0: Ja, und am Donnerstag ist auch Spiel 3 für unsere deutsche Fußballnationalmannschaft. Es geht gegen Ecuador an Pfiff um 22 Uhr.
1: Am Freitag gibt es Abi-Zeugnisse und das Action-Sportfestival Munich Mesh geht los. Im Olympiapark gibt es Wakeboard, Skateboard und BMX-Contests. Der Eintritt ist frei.
0: Ja, und am Wochenende wird es bunt bei uns hier in der City. Der Christopher Street Day wird gefeiert. Der Höhepunkt ist am Samstag. Die große bunte Parade durch die Stadt.
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1: Um jetzt 7:07 drehen die Swifties gerade durch. Bald gibt's neue Musik.
2: Ja, Paparazzis haben sie dabei beobachtet, wie sie neulich die ganze Nacht in einem Musikstudio verbracht hat. Jetzt ist die Hoffnung natürlich extrem groß.
1: Ja, wir halten euch natürlich auf dem Laufenden. Hier sie ist, Taylor Swift und Opel Light. Das Beste von heute im Gong 96.3 Hitsommer.

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4: Wir messen aktuell 19 Grad in Bogenhausen, 18 sind es bei euch im Landkreis Ebersberg in Markt Schwaben. Wir liegen vor einer großen Hitzewelle. Es bildet sich ein sogenannter Heatdome über Europa, eine Hitzeglocke. Heute deshalb Sonne satt bis zu 34 Grad. So bleibt es dann die ganze Woche. Ab und zu mal ein kurzes Hitzegewitter möglich. Und am Freitag der Höhepunkt bis zu 37 Grad möglich.
3: Auf dem Marienplatz wird heute demonstriert. Mit dabei unser OB Dominik Krause. Warum die Politik selbst auf die Straße geht, gleich von den München-Reportern.
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3: Um 7 Uhr mit Lennart Werner. Guten Morgen. Es dürfte ein Stauchaos im Münchner Norden werden. Ab heute Abend ist der Föhringer Ring für einen Monat lang komplett gesperrt. Hintergrund ist der vierspurige Ausbau. In dem Rahmen muss ein Baufeld im Norden abgesichert werden. Immerhin, die Stadt hat Umleitungen eingerichtet und die Busse der MVG können trotzdem über den Föhringer Ring fahren. Die Bergungsarbeiten sind nach dem Zugunglück in Milbertshofen abgeschlossen. Gong 96.3 München-Reporterin Alena Kohler. Die Aufräumarbeiten laufen aber noch weiter.
6: Ja, denn die Schleißheimer Straße ist teilweise noch kaputt, nachdem zwei Güterwaggons von der Brücke gefallen waren. Voraussichtlich noch heute früh soll ein Schlagloch repariert werden. Dann wäre die Schleißheimer Straße theoretisch wieder befahrbar. Aktuell ist in Richtung Süden nur eine Spur frei. In der Nacht auf Samstag waren zwei Güterzüge ineinander gekracht. Ein Rangierbegleiter kam dabei ums Leben. Wie es zu dem Unfall kommen konnte, wird weiterhin ermittelt. Technische Störungen soll es aber nicht gegeben haben.
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3: Die vermeintlich Kleinen sorgen bei dieser WM weiter für Aufsehen. Kap Verde hat auch gegen Uruguay unentschieden gespielt und kann tatsächlich von der K.O.-Phase träumen. Neuseeland hat seine 1:0-Führung heute früh gegen Ägypten hingegen nicht verteidigen können. Am Ende hieß es 3:1 für die Nordafrikaner.
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7: Üblicherweise richten sich Demos auf dem Marienplatz gegen die Politik. Heute geht Oberbürgermeister Dominik Krause selbst hier auf die Straße. Er schließt sich dem bundesweiten Protest der

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1: Besser ankommen mit dem besten Stau- und Blitzer-Service für München. Aktuell Stau auf der A99 West Richtung Lindau zwischen Aubinger Tunnel und Dreieck Südwest. Laut der Gong 96.3 Live-Messung braucht ihr da 14 Minuten länger. Und Stau auch in Oberschleißheim auf der Ingolstädter Landstraße zwischen A99 und der Stadtgrenze 17 Minuten plus.
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1: Unter anderem Bogenhausen, die Freischützstraße auswärts, und im Landkreis Erdingen-Finsing die Marktschwabener Straße. Danke und gute Fahrt.
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1: Schönen guten Morgen.
3: Guten Morgen.
1: Nathalie hatte gestern einen tierischen Notfall.
3: Ja, und ich bin ganz ehrlich, ich dachte mir im ersten Moment so, okay, und jetzt?
1: Die ganze Story um 7:15. Und vielleicht kommt ihr ja mal in eine ähnliche Situation.

0: Deutschland hat seit dem Wochenende neuen Nationalhelden.
1: Dank Stürmer Dennis Undorf hat Deutschland mit 2:1 gegen die Elfenbeinküste gewonnen.
0: Jawohl, und viele sagen, wird Zeit, dass ihn Bundestrainer Nagelsmann jetzt mal von Anfang an aufstellt. Und damit guten Morgen.
1: Guten Morgen.
0: 6:50 haben wir es, die Max-Kiel-Show hier auf Gong 96.3 am Montag, an dem viele von euch nochmal mit den Kollegen in der Arbeit über das Spiel sprechen werden. Nach 0:1 Rückstand und im schwierigen Spiel haben unsere Jungs das Ding dann doch noch in der Nachspielzeit gedreht.
2: Ich wusste, Dennis Undorf wird das regeln, 100%, Mann.
3: Ja, war ein unglaublich spannendes Spiel. Wir haben es gerade so noch drehen können. Ich bin gespannt auf die nächsten Spiele.
4: Mein Kollege davor meinte, dass Deutschland vielleicht verlieren wird, aber ich habe zu ihm am Anfang gesagt, Deutschland wird 2:1 gewinnen. So ist es auch vorgekommen.
1: Ja, durch den Sieg sind wir zum ersten Mal seit 12 Jahren bei einer WM wieder eine Runde weiter.
0: Ja, endlich mal wieder. Donnerstag geht's weiter. Drittes Gruppenspiel erstmal gegen Ecuador. Hat rechnerisch jetzt gar keinen Wert. Also egal, ob wir jetzt da gewinnen oder verlieren. Wir haben den Gruppensieg ja sicher und stehen im 16. Finale.
1: Das Spiel ist dann heute in einer Woche. Der Gegner steht noch nicht fest. Wird aber einer der 8 besten Gruppendritten. Wir halten euch dann natürlich auf dem Laufenden.
0: Jawohl. Und jetzt feiern wir nochmal unseren Helden vom Wochenende.

0: guten Morgen.
1: Guten Morgen, hi.
0: 17 nach 7 hier auf Kong 96.3. Ja, wir haben ja vorhin über den kleinen Igel gesprochen, den Nathalie gestern am Sonntag vor ihrer Tiefgarageneinfahrt gefunden hat. Ne?
1: Der lag da einfach, hat sich kaum bewegt und ich hatte erstmal überhaupt keine Ahnung, was ich machen soll. Mhm. Aber eine Sache hat mich dann wirklich überrascht. Ich hätte nie gedacht, dass es für Igel tatsächlich eine Notfall-Hotline gibt.
0: Ja, das ist krass. Und vor allem an einem Sonntagnachmittag,
1: ja?
0: Ne?
1: Ja, da war tatsächlich jemand erreichbar und hat mir direkt weitergeholfen. Und am Ende bin ich dann bei Claudia von der Igelhilfe Fürstenfeldbruck gelandet.
0: Ja, liebe Grüße mal an Claudia an dieser Stelle.
1: Absolut.
0: Ja.
1: Sie hat den kleinen Kerl übernommen, sich alles angeschaut und kümmert sich jetzt um ihn. Da merkt man erstmal, wie viele Menschen ihre Freizeit investieren, um verletzten Wildtieren zu helfen.
0: Ja. Und das alles ehrenamtlich. Mhm. Respekt.
1: Ja, absolut. Mhm. Deshalb wirklich mal ein riesiges Dankeschön, Claudia, und an das ganze Team von der Igelhilfe Fürstenfeldbruck. Ohne euch wäre ich am Sonntag ziemlich aufgeschmissen gewesen. Ich hätte den Kleinen ja nicht einfach liegen lassen können.
0: Ja. Wie es ihm gerade geht, weißt du nicht, gell?
1: Noch nicht. Mhm. Aber ich werde auf jeden Fall nachfragen. Habe ihn übrigens Ignaz getauft und drück die Daumen, dass er es packt.
0: Okay.
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0: 6 vor halb 8. Guten Morgen.
1: Hallo, guten Morgen.
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0: Ja, Tipp für euren nächsten Urlaub. Wie wär's mit einer Reise nach Polen for free?
1: Die Bahn verlost dieses Jahr 30.000 sogenannte Freundschaftspässe. 18- bis 27-Jährige können damit 7 Tage kostenlos durch Polen reisen, inklusive Hin- und Rückfahrt. Los geht's mit den Bewerbungen im September.
0: Ja, und wenn man mit der Deutschen Bahn fährt, hat man ja auch extra lange was davon.
1: Ja.

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15: 22 Grad in Neuhausen, 20 bei euch in Geretsried im Landkreis Bad Tölf, Wolfratshausen. Eine Hitzewoche liegt vor uns, es bildet sich ein Heat Dome, eine Hitzeglocke. Heute Sonne satt bis zu 34 Grad, es bleibt die ganze Woche dabei. Ab und zu sind mehr Hitzegewitter möglich und am Freitag dann der hohe Höhepunkt, der vorläufige 37 Grad.
14: In den nächsten Wochen braucht ihr starke Nerven. Der Baustellen-Stausommer geht los. Wo ihr euch auf Verkehrschaos einstellen müsst, jetzt.
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16: Um 7:30 mit Lennart Werner. Guten Morgen. Im Münchner Norden dürfte es ab heute Abend ein Verkehrschaos geben. Der Föhringer Ring wird für einen Monat lang gesperrt. In der Zeit dürfen nur die Busse der MVG über die Straße fahren. Bessere Bezahlung und höhere Lebensqualität, das sind die Hauptgründe dafür, dass 2/3 der deutschen Arbeitnehmer mit einem Job im Ausland liebäugeln. Am liebsten in den USA, Großbritannien oder der Schweiz. Es sollte die 3. Meisterschaft in Folge werden. Die FC Bayern Basketballer haben ihren 20-Punkte-Vorsprung gegen Alba Berlin am Abend aber nicht verteidigen können. Für die Münchner endet die Saison damit ohne Titel.
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16: Bordsteinkanten werden hier in München weniger zu Stolperfallen. Die Stadt verwendet neuerdings abgeflachte Bordsteine. Am neuen Fahrradweg an der Candidstraße in Giesing sind sie jetzt zum ersten Mal verwendet worden. Noch mehr Infos aus München und der Region gibt's um 8 Uhr von unseren München-Reportern.
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14: Besser ankommen mit dem besten Stau- und Blitzerservice hier auf Gong 96.3. Schon einiges los im Wochenstart. Stau auf der A9 Richtung München zwischen Garching Süd und Autobahnende. Da verliert ihr 18 Minuten. Dann weiter Stau auf der A99 West Richtung Lindau zwischen Kreuz West und Dreieck Südwest. Da habt ihr laut der Gong 96.3 Live-Messung im Moment 26 Minuten, die es länger dauern. Und Stau auf Mittleren Ring zwischen Donnersberger Brücke und Olympiapark. Ihr wisst, die Baustelle 13 Minuten. Minuten plus.
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14: Mit dabei Pasing, die Aubinger Straße auswärts, und in Unterhaching die Karl-Duisberg-Straße. Danke für mehr Blitzer. 089 4x die 38 geht auch per WhatsApp.
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14: Guten Morgen.
15: Hallo, guten Morgen.
14: Ab heute werden die Tage wieder kürzer.
15: Gestern war der letzte Tag des Jahres mit 17 Stunden Tageslicht. Ab jetzt wird es wieder weniger, aber keine Sorge, bis wir das wirklich merken, dauert es noch mindestens bis Ende Juli.
14: Ja, der Sommer bleibt und bei uns gibt es den passenden Musikmix. Jetzt Alex Warren und Fever Dream. 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

0: war das Beste von heute.
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0: Schönen guten Morgen.
1: Hallo, guten Morgen.
0: 7:30 haben wir es. Was war das für ein Fußballwochenende, ne? Da hat unser DFB-Elf am Samstag ganz schön für Nervenkitzel gesorgt. Nach dem 1-0-Rückstand gewinnt Deutschland in der Nachspielzeit dann doch noch 2-1 gegen die Elfenbeinküste.
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0: Und wir feiern natürlich mit Schwarz-Rot-Gold von unseren Münchner Jungs Icon und Trapjack. Wie findet ihr den? Passt zur Stimmung oder bitte was Neues? Also Hit oder Shit 089 4x38. Ruft an oder schickt eine WhatsApp und los.

0: So, dann wollen wir mal schauen, Nathalie, wie ist der Stand?
1: Ewiges Hin und Her bei der Nummer. Freitag war es ein Durchmarsch, heute wird's knapp. Ein Hit von Eva, aber auch zwei Shits von Halil und Jonathan.
0: Dann haben wir ein Zwei, einen Shit. Morning, mein Mike hier, wer ist denn da? Hallo?
2: Ella und Christopher, wir wollten heute mitboten.
0: Ja, cool, okay. Was sagt ihr dazu? Ist das ein Hit oder eher Shit?
2: Hit, weil das ist cooles Lied und uns gefällt.
0: Ja, bingo. Dann haben wir ein 2-2. Jetzt wird spannend. Wir sind da. Hallo.
3: Hi, hier ist Sabrina aus Schwabing. Der ist zwar ganz nett, ne, aber ich kann ihn echt nicht mehr hören. Ist ein Shit für mich.
0: Oh, 3-2 Shit. Das war's für Icon und Trap Jack. Morgen gibt's was Neues hier in der Shit-Parade. Komm.

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0: Schönen guten Morgen.
1: Guten Morgen.
0: 7.48 Uhr gleich hier auf Gong 96.3 und kurzer Blick mal auf die neue Woche hier in München und der Region. Und Nathalie, wir machen es heute mal rückwärts, okay?
1: Fangen wir hinten an am Wochenende, da wird es bunt in der Stadt. It's Christopher Street Day. Am Freitag gibt es für tausende Schülerinnen und Schüler die Abi-Zeugnisse.
0: Ja, da werde ich auch dabei sein. Donnerstag dann nächstes Deutschlandspiel gegen Ecuador. Und von Donnerstag bis Samstag begrüßen wir von Gong 96.3 Superstar The Weeknd. Yeah. In der Allianz Arena.
1: Und dann kommt der Mittwoch und der wird für uns persönlich ziemlich besonders. Da müssen Mike und ich die Show schon um 7 verlassen.
0: Also wir haben jetzt keinen Urlaub oder so eingereicht. Wir werden nur für ein paar Stunden an einem anderen Ort gebraucht. Und das freut uns sehr. Und deshalb müssen wir raus aus der Stadt.
1: Ich bin mir sicher, ihr werdet euch auch freuen. Aktuell dürfen wir es leider noch nicht verraten, aber kommt alles noch, versprochen.
0: Ja, und wir müssen noch mit Kollegin hier Laura Kössler sprechen.
1: Ja, stimmt. Machen wir direkt kurz vor 9, wenn ihre Show anfängt.
0: Ja, machen wir.
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0: 7 vor 8 auf Social ist dieser Hit überall. Fast 1 Million Videos allein auf TikTok.
1: Ja, der schreit auch einfach nach Sommer. Cooler Beat, fresher Sound, klingt ein bisschen wie eine laue Sommernacht hier in München. Man ist mit Freunden in der Stadt unterwegs und denkt überhaupt nicht an morgen.
0: Ja, und das Feeling gibt's jetzt für euren Montagmorgen mit Tame Impala und Dracula.
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11: 22 Grad in Untermenzing, 21 bei euch in Wessling im Landkreis Starnberg. Eine Hitzewoche liegt vor uns. Es bildet sich ein Heat Dome, eine sogenannte Hitzeglocke. Heute Sonne satt, bis zu 34 Grad. So bleibt es die ganze Woche. Ab und zu sind Hitzegewitter möglich. Am Freitag der vorläufige Höhepunkt bis zu 37 Grad.
1: Waren krasse Bilder am Samstagmorgen hier in München. Zwei Güterwaggons stürzen von einer Brücke. Was passiert ist und wie der Stand ist, gleich.
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13: Um 8 Uhr mit Lennart Werner. Guten Morgen. Autofahrer hier bei uns in München brauchen ab heute Nerven aus Stahl. Der Stausommer beginnt. Ab 21 Uhr wird der Föhringer Ring für einen Monat lang komplett gesperrt. In der Zeit wird dann auch der Luise-Kieselbach-Tunnel in Richtung Norden dicht gemacht. Die Röhre wird nach einem Brand vor 2 Jahren ab dem 1. Juli saniert. Und ab Mitte Juli ist auch die östliche Hälfte der Donnersberger Brücke für mehrere Wochen dicht. Ein lauter Knall und 2 Güterwaggon, die von einer Brücke auf die Schleißheimer Straße krachen. 089 Kult München Reporterin Alena Kohler. Nach dem tödlichen Zugunglück in Wilbertshofen laufen die letzten Aufräumarbeiten.
14: Ja, auf der Schleißheimer Straße soll voraussichtlich noch heute früh ein Schlagloch in Richtung Süden repariert werden. Dann wäre die Straße wieder komplett befahrbar. In der Nacht auf Samstag waren 2 Güterwaggon zusammengekracht. Ein Rangierbegleiter kam dabei ums Leben. Wie es zu dem Unfall kommen konnte, wird weiter ermittelt. Technische Störungen soll es aber nicht gegeben haben. Alle Signale hätten funktioniert.
13: Die Basketballer des FC Bayern haben am Abend die 3. Meisterschaft in Folge verspielt, trotz 20 Punkte Vorsprung. Alba Berlin gelang stattdessen ein Comeback zum 84-81. Bayern-Trainer Pesic ging danach hart mit sich selbst ins Gericht. Es sei ihm nie gelungen, aus den Spielern ein Team zu bilden.
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15: Die Fahrer von Lieferdiensten müssen in der Stadt bald nicht mehr auf dem Gehsteig parken. Im Tal startet heute ein Pilotprojekt mit digitalen Lieferzonen. Über Smartphone-Apps sollen freie Ladezonen in Echtzeit gefunden und reserviert werden können. Aus der Altstadt Max Eckert, Gong 96.3.
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0: Unter anderem in Giesing die Tegernseer Landstraße auswärts und in Garching am Riemerfeldring. Danke und gute Fahrt.
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0: Schönen guten Morgen.
3: Guten Morgen.
0: Also ich muss es nochmal sagen, Nathalie, du hast das echt gut gemacht am Wochenende.
3: Ja, danke, aber es ist ja selbstverständlich, da sofort zu helfen.
0: Ja, Nathalie ist am Wochenende zur Lebensretterin geworden. Die ganze Story hört ihr nochmal um 7:45.

0: Sie suchen seit Wochen, haben sich überall umgehört, haben rumtelefoniert, Aufrufe auf Social Media gemacht, aber bisher alles ohne Erfolg.
1: Aber zum Glück gibt's euch. Auf die Gong-Community ist halt einfach immer Verlass.
0: Ja, so ist es. Guten Morgen.
1: Servus, hi.
0: 7:10 haben wir es, die Mike Thiel Show hier auf Gong 96.3. Ja, die Feuerwehr in Pfaffenhofen, die sucht gerade dringend Schrottautos für ihren großen Übungstag im Juli.
1: Wir haben es euch erzählt, da simulieren sie Verkehrsunfälle, damit sie im Ernstfall wissen, was zu tun ist.
0: Und vorhin hat sich Anna aus Sendling gemeldet. Sie kann der Feuerwehr helfen.
2: Ja, ich hätte ein Auto. Leider ist unser Auto nämlich letzte Woche mit Motorschaden liegen geblieben. Und da habe ich euren Aufruf gehört und dachte mir, wunderlicherweise kann man das noch in einen guten Zweck zuführen.
1: Absolut. Aber Motorschaden ist natürlich nicht so schön. Man hängt ja schon immer irgendwie am eigenen Auto, ne?
2: Ja, wir hängen schon dran. Da sind wir viele Jahre mit allen Kindern in den Urlaub gefahren. Mhm. Und jetzt ist es plötzlich von heute auf morgen kaputt. Und jetzt müssen wir uns halt neu orientieren, leider.
0: Ja, aber wenigstens tut euer Auto noch Gutes. Die Feuerwehr wird sich, denke ich, darüber sehr freuen.
2: Ja, das finde ich auch super. Und ich wünsche, dass sie gut üben können, aber dass sie das im richtigen Leben nie anwenden müssen.
0: Ja, so ist es. Vielen lieben Dank, Anne. Dann können wir der Feuerwehr Pfaffenhofen jetzt Bescheid geben, dass ihr Übungstag am 25. Juli auf jeden Fall stattfinden kann.
2: Das freut mich sehr. Und ich freue mich auch über Beweisfotos.
1: Na klar, also die bekommst du safe.
2: Alles klar.
0: Okay, wenn ihr auch ein kaputtes Auto habt oder jemanden kennt, meldet euch gerne auch bei uns. Die Feuerwehr braucht ja immer wieder welche zum Üben.
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0: Schönen guten Morgen.
1: Hallo, guten Morgen.
0: 16 nach 8 hier auf Gong 96.3. Und Nathalie, wir haben heute Morgen ja schon über deinen kleinen Igel-Notfall gesprochen. Ne?
1: Und gerade bei den Temperaturen draußen, gell? Kurz für alle, ich habe den kleinen Igel am Sonntag vor meiner Tiefgarageneinfahrt gefunden. Er lag da auf dem Bauch, hat sich kaum bewegt, aber noch geatmet.
0: Mhm, und bei der Hitze, da macht man sich natürlich gleich doppelt Sorgen.
1: Absolut. Ich hatte erstmal keine Ahnung, was ich machen soll. Habe dann erstmal ChatGPT gefragt und gut so, weil dabei rausgefunden, dass es tatsächlich eine Igel-Notfall-Hotline gibt.
0: Krass, was ich bis heute auch noch nicht wusste.
1: Ich auch nicht. Und das Verrückte, da war sogar Sonntagnachmittag jemand erreichbar. Fand ich Wahnsinn. Ne?
0: Ja, mega.
1: Und jetzt ist der kleine Ignaz, so habe ich einen Igel getauft, bei Claudia von der Igelhilfe Fürstenfeldbruck, wird untersucht, aufgepäppelt und ist hoffentlich bald wieder fit.
0: Hast du Claudias Nummer, dass du nachfragen kannst, wie es ihm geht?
1: Ja, klar, das mache ich noch und sage euch dann natürlich Bescheid.
0: Und Nathalie, ehrlich, ich finde schon cool, dass du nicht einfach weitergelaufen bist.
1: Ja, natürlich nicht. Ein kleiner Igel, so süß und der tat mir einfach leid.
0: Ja, aber viele hätten wahrscheinlich gedacht, wird schon passen. Du hast dich gekümmert, du hast Hilfe organisiert und jetzt ist Ignaz, wie du ihn nennst, in guten Händen. Finde ich stark.
1: Danke, aber das größte Lob geht an Claudia und alle Ehrenamtlichen, die sich um solche Tiere kümmern.
0: Ja.
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0: 6 vor halb neun. Guten Morgen.
1: Morgen. Gong 96.3. Hashtag what?
0: Ja, die Amerikaner. Die sind nicht nur im Fußballfieber, die sind auch im Aldi-Fieber.
1: Ja, so crazy Bilder. Mitten in Manhattan am Times Square haben hunderte Menschen stundenlang für die Eröffnung einer neuen Aldi-Filiale angestanden. Die ersten 200 Kunden bekamen sogar Geschenktüten. Auf Insta wird der neue Discounter gefeiert.
0: Ja, und wer günstige Backwaren sucht, findet die ab sofort direkt am Broadway.

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11: Wir messen aktuell schon 23 Grad im Westpark, 22 sind es bei euch in Schöngeising im Landkreis Fürstenfeldbruck. Ja, das wird eine Hitzewoche und zwar bildet sich ein Heatdome, eine sogenannte Hitzeglocke. Heute Sonne satt bis zu 34 Grad, so bleibt es die ganze Woche, paar Hitzegewitter dazwischen möglich, am Freitag dann sogar bis zu 37 Grad.
10: Im Ausland arbeiten, davon träumen immer mehr Arbeitnehmer hier in Deutschland. Welche Länder dafür besonders beliebt sind, gleich.
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12: Um 8:30 mit Lennart Werner. Guten Morgen. Bei uns in München beginnt heute der Stausommer. Ab 21 Uhr wird der Föhringer Ring für einen Monat lang gesperrt. Im Juli wird außerdem noch der Luise-Kieselbach-Tunnel in Richtung Norden und die östliche Hälfte der Donnersberger Brücke dicht gemacht. Einmal im Ausland zu arbeiten, ist für viele deutsche Arbeitnehmer ein Traum. Zwei Drittel liebäugeln einer neuen Umfrage nach mit einem Job im Ausland. Am liebsten in den USA, Großbritannien und der Schweiz. Ein 20-Punkte-Vorsprung hat am Ende nicht gereicht. Die Basketballer des FC Bayern haben die dritte Meisterschaft in Folge verspielt. Am Ende hieß es gegen Alba Berlin 81-84.
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12: Bordsteinkanten werden hier in München weniger zu Stolper fallen. Die Stadt verwendet neuerdings abgeflachte Bordsteine aus eigener Produktion. Am neuen Fahrradweg an der Kanditzstraße in Giesing sind sie jetzt zum ersten Mal verwendet worden. Noch mehr Infos aus München und der Region gibt's um 9 Uhr von unseren München-Reportern.
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10: besser ankommen mit dem besten Stau- und Blitzer-Service hier auf Gong 96.3. Viel los heute auf den Straßen, plant überall 10 Minuten mehr ein. Die längsten Staus einmal auf der A9 Richtung München zwischen Garching Süd und dem Autobahnende 23 Minuten plus und weiter Stau auf der A99 West Richtung Lindau zwischen Kreuz West und Raik Süd West. Laut der Gong 96.3 Live-Messung dauert es hier 26 Minuten länger.
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10: Unter anderem Bogenhausen, die Rennbahnstraße auswärts und in Aschheim die Eichendorfstraße. Danke. Für mehr Blitzer 089 4x die 38 geht auch per WhatsApp.
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10: Guten Morgen.
11: Hallo.
10: Schön, dass ihr mit uns in diese neue Woche startet. Es steht einiges an.
11: Oh ja, zum Beispiel macht eine mega beliebte Sommerlocation bei uns in München wieder auf. Es wird bunt diese Woche in der Stadt und ein Weltstar kommt zu uns.
10: Ja, die Details dazu hört ihr gleich nochmal.

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0: In dieser neuen Woche stehen eine Menge Highlights an. Schönen guten Morgen.
1: Guten Morgen.
0: 8.40 Uhr, die Martin-Show hier auf Gong 96.3. Mittwoch zum Beispiel, übermorgen, macht bei uns hier in München die beliebte Apollon-Stufenbar vor der Oper wieder auf.
1: Dann gibt's Donnerstagabend gleich zwei Highlights. Wir von Gong 96.3 begrüßen Megastar The Weeknd bei uns in München. Er gibt ja gleich drei Konzerte in der Allianz Arena.
0: Absolut. Und Donnerstag ist Spiel 3 für unsere deutsche Fußballnationalmannschaft. Es geht gegen Ecuador, Anpfiff 22 Uhr.
1: Am Freitag gibt's Abi-Zeugnisse und das Action-Sport-Festival Munich Mesh geht los. Im Olympiapark gibt's Wakeboard, Skateboard und BMX-Contests. Der Eintritt ist frei.
0: Ja, und am Wochenende wird's bunt bei uns in der City. Der Christopher Street Day wird gefeiert. Höhepunkt, Samstag, die große bunte Parade durch die Stadt.
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0: Guten Morgen.
1: Morgen.
0: 8.47 Uhr.
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0: Jawohl, wir nehmen jetzt einfach das Wochenend-Feeling mit in diese neue Woche. Absolute Party-Nummer.
1: Ja, so geil. Er immer die coolsten Beats, dazu ihre Wahnsinnsstimme. Zwei absolute Weltstars. Zusammen einfach eine Mega-Kombi. Perfekter Summer-Sound.
0: Genau, ist deswegen auch mein Hit-Tipp der Woche. Jennifer Lopez und David Guetta mit Save Me Tonight.
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0: Fresher, cooler Sound von Frankreichs erfolgreichstem Star-DJ.
1: Er hat in den letzten Jahren für so viele Sommerhits gesorgt und der ist safe auch dieses Jahr wieder Anwärter auf den Titel, oder?
0: Ja, absolut.
1: Heißer Sound.
0: Genau, ist mein Lieblingsstück diese Woche hier in der Mike Thiel Show. Jennifer Lopez und David Guetta, Save Me Tonight im Gong 96.3 Hitsommer.

0: Ja, gleich geht's weiter mit Kollegin Laura Kössler hier auf Kong 96.3. Schönen guten Morgen.
1: Guten Morgen, hi.
0: Du hältst Mittwoch früh die Stellung ab 7, wenn Nathalie und ich die Stadt verlassen müssen.
1: Sehr gerne. Ich meine, das, was da passiert, passiert ja auch wirklich nicht jeden Tag. Ja. Ich freue mich sehr und stehe auch gerne ein bisschen früher auf für euch.
0: Perfekt. Mehr dürfen wir euch aktuell leider noch nicht verraten, aber wir freuen uns schon sehr drauf. Und ihr dann bestimmt auch. So, Lara, und bei dir jetzt extra viel Musik bei der Arbeit.
1: Jawohl, ganz viel gute Laune, Sound von Ray. Das sind noch ganz viel mehr gleich für euch bei der Arbeit hier im Gong 96.3.
0: Ja, viel Spaß mit Laura.
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1: 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Guten Morgen. 24 Grad haben wir am Aumeister in Fremann. 24 auch in Oberschleißheim. Wir sind mittendrin in der Hitzewelle. Die ganze Woche über gibt's Sonne und über 30 Grad. Vielleicht auch mal ein kleines Hitzegewitter zwischendurch. Höhepunkt ist dann der Freitag mit bis zu 37 Grad. USA, Großbritannien oder Schweiz. Warum viele Arbeitnehmer davon träumen, mal im Ausland zu arbeiten, hört ihr gleich in den Nachrichten.
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0: Um 9 Uhr mit Lennart Werner. Guten Morgen. Der Weg in die Arbeit ging heute früh noch recht problemlos. Ab heute Abend dürfte das im Münchner Norden aber anders sein. Denn ab 21 Uhr wird der Föhringer Ring für einen Monat lang komplett gesperrt. Hintergrund ist der vierspurige Ausbau. In dem Rahmen muss ein Baufeld im Norden abgesichert werden. Immerhin, die Stadt hat Umleitungen eingerichtet und die Busse der MVG können trotzdem über den Föhringer Ring fahren. Ein Großteil der Arbeitnehmer in Deutschland kann sich vorstellen, auch mal im Ausland zu arbeiten. Das zeigt jetzt eine neue Umfrage. Demnach liebäugeln 2/3 der Arbeitnehmer mit der Idee, besonders wenn sie gut verdienen. Verdient jemand 6.000 Euro netto, hat er sich auch oft schon konkrete Stellen im Ausland angeschaut. Neben einer besseren Lebensqualität geht es vielen Arbeitnehmern auch darum, weniger Steuern zu zahlen. Es sind entscheidende Veränderungen für uns. Die Rentenkommission schließt heute ihre Beratungen zu Reformvorschlägen ab. 30 Punkte sollen an die Regierung übergeben werden und sie funktionieren laut den Experten nur alle miteinander. So soll das Renteneintrittsalter schrittweise steigen, die abschlagsfreie Rente mit 63 soll wegfallen und ein Teil der Rentenbeiträge soll künftig am Aktienmarkt angelegt werden.
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1: Üblicherweise richten sich Demos auf dem Marienplatz gegen die Politik. Heute geht Oberbürgermeister Dominik Krause selbst hier auf die Straße. Er schließt sich dem bundesweiten Protest der Rathäuser gegen den Bund an. Es geht um mehr Geld für die Kommunen. Vom Marienplatz, Alexandra Goralska, Gong 96.3.
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1: Besser ankommen mit dem besten Stau- und Blitzerservice für München. Die Straßen sind ganz schön voll. Heute plant im Schnitt mal 10 Minuten mehr ein. Die längsten Staus haben wir gerade auf der A99 Westumfahrung Richtung Lindau zwischen Kreuz West und Dreieck Südwest. Laut Gong 96.3 Live-Messung dauert 17 Minuten länger. Und auf dem Mittleren Ring zwischen der Donnersberger Brücke und dem Olympiapark wegen der Baustelle. Hier kommen 14 Minuten dazu.
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1: Bogenhausen, die Effnerstraße einwärts und in Sauerlach steht einer auf der Tegernseer Landstraße. Gute Fahrt.
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1: Guten Morgen und einen schönen Start in diese Hitzewoche. Falls ihr euren Urlaub noch nicht gebucht habt oder auch gerade schon den nächsten plant, dann Obacht, warum ihr bei der Buchung aktuell ganz genau hinschauen solltet, hört ihr gleich. Hier ist erstmal das Beste von heute mit Ray, Where is my husband? Für alle bei

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0: Mega 2000er für euren Wochenstart. B.O.B. und Hayley Williams im Gong 96.3 Hits am Morgen Airplanes. Und jetzt solltet ihr ganz genau hinhören, wenn bald euer nächster Urlaub ansteht oder ihr gerade am Planen seid. Gong 96.3 Reporter Matthias Ulrich. Immer mehr Hotels und Ferienhäuser tricksen nämlich mit KI-Bildern.
1: Ja genau, das hat eine Analyse von über 5000 Fotos auf Reiseplattformen ergeben. Auf jedem fünften Bild wurde mit KI zum Beispiel der Strand sauberer, der Pool blauer oder das Zimmer luxuriöser gemacht. Am krassesten tricksen übrigens Hotels auf Kreta mit KI-Einsatz bei jedem vierten Bild.
0: Wow, also dass bei Bildern ab und zu mal nachgeholfen wird, das kannten wir auch schon vor KI, jo. Aber so häufig, das ist krass.
1: Ja, und deswegen ganz klar die Empfehlung von Experten, immer auch die Bilder von echten Urlaubern aus den Rezensionen checken und das Hotel durchaus auch mal bei Google Maps suchen. Und ganz wichtig, wenn man vor Ort feststellt, dass Bilder und Realität sehr weit auseinander liegen, dann unbedingt Beweisfotos machen und sich an den Reiseveranstalter wenden, dann könnte es vielleicht eine Entschädigung geben.
0: Haben wir ab sofort auf dem Schirm. Danke, Matthias.
1: Gerne.
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1: Und jetzt die aktuelle von Olivia Dean. So easy to fall in love.
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0: super schöne neue Hit von Olivia Dean, So Easy to Fall in Love. Hier ist Gong 96.3 bei der Arbeit mit extra viel Musik. Gleich wieder das Beste von heute mit Harry Styles. Wir haben natürlich noch viel mehr. Eine halbe Stunde Hits für euch bei der Arbeit. Gleich hier im Gong 96.3 Hitsommer.
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0: Gong 96.3 München Wetter kompakt schon 26 Grad am Kalbkreisplatz in Rammersdorf, 26 auch bei euch im Pfaffing im Kreis Fürstenfeldbruck. Die nächste heiße Woche, wir bekommen jeden Tag über 30 Grad. Der heißeste Tag wird der Freitag mit bis zu 37 Grad und dazu gibt es viel Sonnenschein und wenige Hitzegewitter.
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0: Besser ankommen mit dem besten Stau- und Blitzer-Service auf Gong 96.3. Den längsten Stau haben wir momentan in Oberschleißheim auf der Ingolstädter Landstraße zwischen der Autobahn und der Stadtgrenze. Laut Gong 96.3 Live-Messung braucht ihr hier 16 Minuten länger. Und weiter Stau auf der A9 in Richtung München zwischen dem Kreuz Nord und Frankfurter Ring. Hier kommen 9 Minuten dazu.
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0: Auf der Landshuter Allee steht einer und zwar zwischen Mittlerem und Frankfurter Ring und in Dachau wird am Karlsberg geblitzt. Und wenn ihr noch mehr habt, 089 4x die 38 geht natürlich auch per WhatsApp. Danke und gute Fahrt.
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Ava Max im Gong 96.3 Hits am Abend, Sweet But Psycho. Autofahrer hier in München stehen vor einem schwierigen Monat. Ab nächster Woche, also ab dem 1. Juli, wird der Luise-Kieselbach-Tunnel in Richtung Norden für mehrere Wochen gesperrt. Und wo der Stausommer schon heute eingeläutet wird, hört ihr gleich um 10 bei uns in den Nachrichten. So, und zu dieser Zusammenarbeit sagt Leonie einfach kurz und knapp, mega. Sie war mit Callum Scott im Studio. Rausgekommen ist ein so schöner Gute-Laune-Hit für den Sommer. Hier ist Stay, ganz neu im Gong 96.3 Hit Sommer. 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
1: Das Gong 96,3 München, Wetter kompakt, 27 Grad haben wir am Frankfurter Ring, 27 auch in Bergkirchen im Kreis Dachau. Ganz Europa ist unter einer Hitzeglocke, die ganze Woche schwitzen wir bei über 30 Grad. Der heftigste Tag wird der Freitag mit 37 Grad und dazu gibt es unendlich viel Sonne, vielleicht auch mal ein Hitzegewitter. In der Region sind heute Demonstranten unterwegs, die Rauchbomben zünden. Warum ihr euch aber keine Sorgen machen müsst, hört ihr gleich von unserem München-Reporter.
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11: Um 10 Uhr mit Lennart Werner. Grüß Gott. Im Münchner Norden dürfte es ab heute Abend ein Verkehrschaos geben. Der Föhringer Ring wird nämlich für einen Monat lang gesperrt. Grund ist, dass die Straße vierspurig ausgebaut wird. Um das vorzubereiten, muss eine Bauwiese im Norden abgesichert werden. In dem Monat dürfen nur die Busse der MVG über den Föhringer Ring fahren. Der läutet den Stausommer aber auch nur ein. Auch der Luise-Kieselbach-Tunnel und die östliche Hälfte der Donnersberger Brücke werden im Juli noch zeitweise gesperrt. Wenn große Vermögen vererbt werden, können die steuerfrei bleiben, wenn dadurch Unternehmen überleben. Im vergangenen Jahr haben die Finanzämter in Bayern so Steuern von fast 2,4 Milliarden Euro erlassen. So viel wie noch nie. Die SPD hatte diese Anfrage ans Finanzministerium gestellt und spricht von einem unglaublich ungerechten System. Das CSU-geführte Ministerium widerspricht und sagt, die Steuerentlastung sichere Arbeitsplätze. Gerade mal eine Woche ist es her, dass an der Corneliusbrücke hier in München ein Denkmal von König Ludwig II. Enthüllt wurde. Jetzt haben Unbekannte das Kini-Denkmal bereits beschmutzt. Unter anderem sind auf dem Sockel polizeifeindliche Äußerungen geschrieben. Die hat bereits Ermittlungen wegen Sachbeschädigung eingeleitet.
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12: Demonstranten, die Rauchbomben zünden und Lärm machen, das wird ab heute hier in Karlsfeld im Landkreis Dachau zu sehen sein. Es handelt sich aber nicht um echten Protest. Die Polizeihundertschaft übt den Umgang mit Demos. Aus Karlsfeld, Max Eckert, Gong 96.3.
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1: Hallo liebe Autofahrer, besser ankommen mit dem besten Stau- und Blitzerservice für München. Eine Meldung von der A96 Richtung München. Bitte Vorsicht, zwischen dem Dreieck Südwest und Freiham Süd steht ein Pannenauto auf der linken Spur.
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1: In Aller steht einer auf der Pasteurstraße einwärts und in Eichenau auf der Schillerstraße. Kommt gut an.
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1: Servus. Ja, in so einem Moment denken viele wahrscheinlich erstmal, oh Gott, was mache ich denn jetzt? Was Nathalie aus der Mike Thiel Show am Wochenende passiert ist und wie wir alle in so einer Situation reagieren sollten, hört ihr gleich. Davor gibt's das Beste von heute für alle bei der Arbeit. Hier ist Alex Warren und Fever Dream.

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1: Viel Sonne, Temperaturen über 30 Grad, da zählt in so einer Situation wirklich jede Sekunde. Servus, hier ist Gong 96.3 bei der Arbeit mit Laura Kössler. Es geht um einen tierischen Notfall, den Nathalie aus der Mike Thiel Show am Wochenende hatte. Nathalie, erzähl nochmal.
2: Ja genau, ich habe am Sonntagnachmittag vor meiner Tiefgarageneinfahrt einen kleinen Igel gefunden. Der lag regungslos da, hat aber noch geatmet. Dann habe ich mir erstmal ein paar Tipps von ChatGPT geholt, weil ich hatte sowas ja noch nie. Weg von der Straße, in den Karton, Handtuch dazu, möglichst ruhig halten. Und dann habe ich noch rausgefunden, es gibt bei uns in München sogar eine Igel-Notfall-Hotline.
1: Das ist so cool. Und die waren Sonntagnachmittag auch erreichbar, ne?
2: Tatsächlich, ja.
1: Wow.
2: Deshalb mal ein riesiges Danke an alle, die sich da ehrenamtlich kümmern. Die haben mir sofort weitergeholfen und am Ende konnte ich den kleinen Igel dann zu Claudia bringen. Sie ist bei der Igelhilfe Fürstenfeldbruck aktiv, kennt sich mit Igeln aus und kümmert sich jetzt um den Kleinen. Und ich werde heute mal nachfragen, wie es ihm jetzt geht.
1: Dann drücken wir mal die Daumen, dass das packt. Danke, Nathalie. Und alle, die bei diesen Temperaturen auch einen hilflosen Igel sehen, jetzt wisst ihr Bescheid.
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8: Das Gong 96.3 München, Wetter kompakt, 28 Grad sind es am Lehmbachplatz, 27 in Hohenkammer im Kreis Freising, wird wieder eine knallheiße Woche. Jeden Tag über 30 Grad, Hitzehöhepunkt ist der Freitag mit 37 Grad, also viel abkühlen und trinken, dazu bleibt es die ganze Zeit sonnig mit wenigen Gewittern.
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8: Besser ankommen mit dem besten Stau- und Blitzerservice für München. In Leim ist die Gotthardstraße Ecke Willibaldstraße nach einem Unfall mit einem LKW gesperrt. Umfahrt bitte weiträumig. Und weiter Obacht auf der A96 Richtung München zwischen Dreieck Südwest und Freiham Süd immer noch ein Pannenauto auf der linken Spur.
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8: Bogenhausen die Freischützstraße auswärts und im Kreis Erding mit dem Finsing auf der Marktschwabener Straße geblitzt. Und wenn ihr auch noch was habt, klingelt gerne durch 089 4x38 oder ihr schickt eine WhatsApp. Danke und gute Fahrt.
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1: Und jetzt die aktuelle von Teddy Swims, Mr. Know-It-All.
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Ihr mit Abstand größter 2000er bis heute so gut. Carrie Hilson und Alike im Gong 96.3 Hitsommer. Das ist Münchens bester Musikmix für euch bei der Arbeit. Jetzt direkt wieder mit dem Besten von heute. Und Kamrat, der gerade den Sommer seines Lebens feiert, hüpft von Festival zu Festival und liebt es einfach so sehr. Und das hier ist sein aktueller Hit. Hug Yourself im Gong 96.3.

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1: Das Gong 96.3 München Wetter kompakt. Wir haben 28 Grad im Ostpark in Neuperlach, 27 im Pöcking im Kreis Starnberg. Mittendrin in der Hitzewelle. Die ganze Woche gibt es Sonne und über 30 Grad. Vielleicht auch mal ein kleines Hitzegewitter zwischendurch. Höhepunkt ist dann der Freitag mit bis zu 37 Grad. Im Schnitt gibt es in Bayern wieder mehr Autos pro Haushalt. Warum die aber weniger genutzt werden, hört ihr gleich in den Nachrichten.
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9: Um 11 Uhr mit Lennart Werner. Grüß Gott. Es wird keine leichte Zeit im Sommer für Autofahrer hier in München. Ab heute Abend wird der Föhringer Ring im Münchner Norden gesperrt und das für einen ganzen Monat lang. Grund sind da Vorbereitungen für den vierspurigen Ausbau. Ab dem 1. Juli ist dann auch der Luise-Kieselbach-Tunnel in Richtung Norden dicht. Dort hatte es vor 2 Jahren gebrannt. Jetzt wird der Tunnel saniert. Und auch die östliche Hälfte der Donnersberger Brücke ist ab Mitte Juli für einige Wochen gesperrt. Ist es ungerecht oder werden Arbeitsplätze so gesichert? Darüber streiten sich gerade das bayerische Finanzministerium und die Bayern-SPD. Eine Anfrage der Partei hatte ergeben, in Bayern sind im vergangenen Jahr fast 2,4 Milliarden Euro an Schenkungssteuer erlassen worden. So viel wie noch nie. Die SPD sagt, reiche Menschen würden sich extra arm rechnen, um die Steuer zu umgehen. Das Ministerium sagt, durch die Steuerentlastung würden Familienunternehmen erhalten. In Bayern gibt es mehr Autos, die stehen aber immer häufiger einfach nur rum. Das zeigt eine neue Mobilitätsstudie. Jeder Haushalt hat in Bayern demnach im Schnitt mehr als ein Auto, aber genutzt werden immer öfter das Rad oder Bus und Bahn. Unter anderem, weil Sprit so teuer geworden ist und man oft im Stau steht.
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10: Die Bordsteinkanten bei uns in München werden ab jetzt weniger zu Stolperfallen, denn die Stadt verwendet neuerdings abgeflachte Bordsteine aus eigener Produktion. Am neuen Fahrradweg hier an der Kanditzstraße sind sie jetzt zum ersten Mal verwendet worden. Aus Giesing, Alexandra Goralska, Gong 96.3.
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1: Besser ankommen mit dem besten Stau- und Blitzerservice in München. Es staut sich im Leim auf der Gotthard und der Willibaldstraße. Da gab es einen LKW-Unfall auf der Kreuzung. Polizei und Einsatzkräfte sind vor Ort und fahrt das hier bitte weiträumig.
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1: Giesing, die Tegernseer Landstraße auswärts und in Garching stehen Blitzer am Riemerfeldring. Eine gute Fahrt.
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1: Servus, willkommen in der nächsten Hitzewoche und in der steht einiges an. Es wird sportlich, musikalisch und es gibt auch was zu feiern. Hört ihr alles gleich nach einer Ladung Hits und den Anfang macht der aktuelle von Michael Schulte. Hier ist 5 a.m. für alle bei der Arbeit.

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1: Nach dem Besten von heute kommt jetzt wieder ein super geiler 2000er.
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0: die Queen of Pop mit einem ihrer riesen 2000er Madonna und Hang Up im Gong 96.3 Hitsommer. So, kurzer Blick in unsere neue Woche. Täglich über 30 Grad. Uiuiui, und es geht einiges in München und der Region. Am Samstag wird's bunt in der City. Da feiern wir den CSD mit einer fetten Parade durch die Innenstadt. Einen Tag davor, am Freitag, gibt's Abi-Zeugnisse. Donnerstag das nächste Deutschlandspiel bei der WM gegen Ecuador. Und gleichzeitig begrüßen wir Superstar The Weeknd zum Auftakt in der Allianz Arena. Ja, und übermorgen am Mittwoch, da steht ein ganz besonderes Event an für Morning Man Mike und Nathalie. Die zwei müssen ab 7 Uhr morgen raus, die Show verlassen, raus aus der Stadt. Mehr dürfen wir aktuell noch nicht verraten, nur so viel. Es wird euch sicher auch riesig freuen. Wir halten euch auf dem Laufenden.
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0: Und jetzt die aktuelle von Tame Impala, Dracula.
2: So run from the sunlight, Dracula.
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0: Cozy Hour und Too Sweet. Hier ist Gong 96.3 bei der Arbeit mit extra viel Musik. Gleich das Beste von heute mit David Guetta. Und es gibt natürlich noch viel mehr. Eine halbe Stunde Hits für euch bei der Arbeit. Gleich hier im Gong 96.3 Hitsommer.
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0: Das Gong 96.3 München Wetter kompakt. Wir haben 29 Grad am Staudamm in Oberföhring, 29 auch in Wappertskirchen im Kreis Erding. Die nächste heiße Woche. Wir bekommen jeden Tag deutlich über 30 Grad. Der heißeste Tag wird der Freitag mit bis zu 37 Grad. Und dazu gibt es viel Sonne und nur wenige Hitzegewitter.
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0: Besser ankommen mit dem besten Stau- und Blitzerservice für München. Obacht bitte in Sendling. Auf der Brudermühlstraße, Höhe der Schäftlarnstraße, gab es einen LKW-Unfall, betrifft aber nicht den mittleren Ring.
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0: Da war ein Innensendling auf der Schäftlarnstraße auswärts und in Bayerbrunn auf der Wolfratshauser Straße. Und vielleicht habt ihr noch mehr, klingelt gern durch 089 4x die 38 oder ihr schickt einfach eine schnelle WhatsApp. Danke und gute Fahrt.
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0: Gong 96.3 bei der Arbeit mit Asaf Avidan und One Day. Großbritannien kommt seit Jahren nicht so wirklich zur Ruhe, auch jetzt nicht. Premierminister Stormer hat heute seinen Rücktritt angekündigt. Wie es dort jetzt weitergeht, hört ihr gleich um 12 bei uns in den Nachrichten. So, und jetzt weiter mit Münchens besten Musikmix und ganz frischer Musik von Olivia Rodrigo. Die ist vor allem in den USA ein ähnliches Phänomen wie Taylor Swift, hat extrem viele Fans, vor allem, weil sie einfach sehr ehrliche, authentische Musik schreibt. Hier ist ihr neuer Hit, Drop Dead, im Gong 96.3 Hitsommer.
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5: Das Gong 96.3 München Wetter kompakt. 30 Grad sind es in der Aubinger Lohe, 30 auch im Baltham im Kreis Ebersberg. Europa ist unter einer Hitzeglocke. Die ganze Woche schwitzen wir bei über 30 Grad. Der heftigste Tag wird der Freitag mit 37 Grad. Und dazu gibt es unendlich viel Sonne, vielleicht auch mal ein Hitzegewitter. In der Region sind heute Demonstranten unterwegs, die Rauchbomben zünden. Warum ihr euch aber keine Sorgen machen müsst, hört ihr gleich von unserem München-Reporter.
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0: Um 12 Uhr mit Lennart Werner. Grüß Gott. Im Münchner Norden dürfte es ab heute Abend ein Verkehrschaos geben. Der Föhringer Ring wird nämlich für einen Monat lang gesperrt. Grund ist, dass die Straße vierspurig ausgebaut wird. Um das vorzubereiten, muss eine Bauwiese im Norden abgesichert werden. In dem Monat dürfen nur die Busse der MVG über den Föhringer Ring fahren. Der läutet den Stausommer aber auch nur ein. Auch der Luise-Kieselbach-Tunnel und die östliche Hälfte der Donnersberger Brücke werden im Juli noch zeitweise gesperrt. Wenn große Vermögen vererbt werden, können die steuerfrei bleiben, wenn dadurch Unternehmen überleben. Im vergangenen Jahr haben die Finanzämter in Bayern so Steuern von fast 2,4 Milliarden Euro erlassen. So viel wie noch nie. Die SPD hatte diese Anfrage ans Finanzministerium gestellt und spricht von einem unglaublich ungerechten System. Das CSU-geführte Ministerium widerspricht und sagt, die Steuerentlastung sichere Arbeitsplätze. Seit Monaten steht Großbritanniens Premierminister Starmer unter großem Druck. Jetzt beugt er sich und hat seinen Rücktritt angekündigt. Damit gibt Starmer sein Amt nach nur 2 Jahren auf. Als nächstes soll seine Labour-Partei einen Zeitplan erarbeiten, wann und wie ein Nachfolger gefunden wird.
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13: Demonstranten, die Rauchbomben zünden und Lärm machen, das wird ab heute hier in Karlsfeld im Landkreis Dachau zu sehen sein. Es handelt sich aber nicht um echten Protest. Die Polizeihundertschaft übt den Umgang mit Demos. Aus Karlsfeld, Max Eckert, Gong 96.3.
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5: Besser ankommen mit dem besten Stau- und Blitzerservice für München. Es stockt in Sendling auf der Brudermühlstraße, Ecke Schäftlarnstraße. Da gab es den LKW-Unfall, betrifft aber nicht den Mittleren Ring. Und bei der S2 fahren momentan keine S-Bahnen zwischen Riemen und Markt-Schwabengrund. Ist ein kaputtes Signal. Hier sind Ersatzbusse unterwegs.
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5: Auf der Landshuter Allee steht einer zwischen dem Mittleren und dem Frankfurter Ring und in Dachau wird am Karlsberg geblitzt. Eine gute Fahrt.
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5: Servus und an dieser Stelle mal ein fettes Danke an euch. Gemeinsam haben wir nämlich einen riesen Meilenstein erreicht. Welchen genau und mit welcher coolen Überraschung wir das mit euch feiern, hört ihr gleich. Davor gibt's erstmal das Beste von heute jetzt mit Harry Styles und American Girls.

0: entspannter 2000er im Gong 96.3 Hitsommer von den 21 Pilots Stressed Out. 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
9: Das Gong 96.3 München Wetter kompakt. 31 Grad haben wir am Feldmochinger See, 31 auch in Mittelstädten im Kreis Fürstenfeldbruck. Es wird eine knallheiße Woche. Jeden Tag deutlich über 30 Grad. Hitzehöhepunkt ist der Freitag mit 37. Also viel abkühlen und trinken. Dazu bleibt es die ganze Zeit sonnig mit wenigen Gewittern.
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9: Besser ankommen mit dem besten Stau- und Blitzerservice für München. Auf den Straßen läuft's. Schauen wir auf die Gleise bei der S2. Fahren momentan keine S-Bahnen zwischen Riem und Markt-Schwabengrund. Ist ein kaputtes Signal. Sind Ersatzbusse für euch unterwegs.
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9: Bogenhausen, die Effnerstraße einwärts. Und im Kreis Erding wird in Finsing auf der Markt-Schwabener Straße geblitzt. Und wenn ihr noch mehr habt, 089-4x38 geht natürlich auch per WhatsApp. Danke und gute Fahrt.
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1: Und jetzt die aktuelle von Olivia Dean. So easy to fall in love.
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Vollgas 2000er für die heiße Mittagspause in München von Britney Spears und Will.i.am. Scream and Shout im Gong 96.3 Hit Sommer. Kurzes Update aus unserer Verkehrszentrale. Es liegen Fahrzeugteile auf der A99. Westumfahrung Richtung Nürnberg zwischen Ludwigsfeld und dem Dreieckfeld Moching. Bitte Vorsicht hier. Weiter eine gute Fahrt. Klimaanlage ist auf Anschlag und wir packen das Beste von heute dazu. Hier jetzt Alex Warren und Fever Dream im Gong 96.3 Hit Sommer. 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
2: Das Gong 96.3 München, Wetter kompakt. Heute startet die Hitzewoche mit täglich über 30 Grad. Ab und an sind Hitzegewitter möglich. Ansonsten wird hier wirklich geschwitzt in München und der Region. 31 Grad im Moment am Sendlinger Tor, 31 auch in Sauerlach. Im Schnitt gibt es in Bayern wieder mehr Autos pro Haushalt. Wieso die aber weniger genutzt werden, hört ihr gleich.
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2: Um 13 Uhr mit Lennart Werner. Grüß Gott. Es wird keine leichte Zeit im Sommer für Autofahrer hier in München. Ab heute Abend wird der Föhringer Ring im Münchner Norden gesperrt und das für einen ganzen Monat lang. Grund sind da Vorbereitungen für den vierspurigen Ausbau. Ab dem 1. Juli ist dann auch der Luise-Kieselbach-Tunnel in Richtung Norden dicht. Dort hatte es vor 2 Jahren gebrannt. Jetzt wird der Tunnel saniert. Und auch die östliche Hälfte der Donnersberger Brücke ist ab Mitte Juli für einige Wochen gesperrt. Ist es ungerecht oder werden Arbeitsplätze so gesichert? Darüber streiten sich gerade das bayerische Finanzministerium und die Bayern-SPD. Eine Anfrage der Partei hatte ergeben, in Bayern sind im vergangenen Jahr fast 2,4 Milliarden Euro an Schenkungssteuer erlassen worden. So viel wie noch nie. Die SPD sagt, reiche Menschen würden sich extra arm rechnen, um die Steuer zu umgehen. Das Ministerium sagt, durch die Steuerentlastung würden Familienunternehmen erhalten. In Bayern gibt es mehr Autos, die stehen aber immer häufiger einfach nur rum. Das zeigt eine neue Mobilitätsstudie. Jeder Haushalt hat in Bayern demnach im Schnitt mehr als ein Auto, aber genutzt werden immer öfter das Rad oder Bus und Bahn. Unter anderem, weil Sprit so teuer geworden ist und man oft im Stau steht.
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3: Die Bordsteinkanten bei uns in München werden ab jetzt weniger zu Stolperfallen, denn die Stadt verwendet neuerdings abgeflachte Bordsteine aus eigener Produktion. Am neuen Fahrradweg hier an der Kanditzstraße sind sie jetzt zum ersten Mal verwendet worden. Aus Giesing, Alexandra Goralska, Gong 96.3.
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4: Servus, sollten die Autos besser ankommen mit dem besten Stau- und Blitzer-Service für München. Wir schauen auf die A99 Westumfahrung Richtung Nürnberg. Da staut es sich zwischen Ludwigsfeld und dem Dreieckfeld Moching nach einem Unfall. Die Gong 96.3 Live-Messung zeigt, 16 Minuten braucht ihr länger. Und wir schauen auf die Gleise bei der S2. Da fahren momentan keine S-Bahnen zwischen Riem und Markt Schwaben wegen eines kaputten Signals. Hier sind Ersatzbusse für euch unterwegs.
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4: Bogenhausen, Freischützstraße auswärts. Dann im Landkreis Erding stehen Sie in Finsing in der Marktschwabener Straße. Gute Fahrt.
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4: Einen schönen Montagmittag euch. Und da haben wir jetzt die nächste Ladung Lieblingshits bei der Arbeit. Teddy Swims gleich mit dabei, Kamerad Lady Gaga. Und los geht's mit der wunderbaren Holly Humberstone. Ganz entspannt. Hier ist sie mit To Love.

Superstar Lady Gaga mit ihrer Mega-Nummer aus dem Jahr 2008. Paparazzi im Gong 96.3 Hitsommer. Habt einen schönen Montagmittag. 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Da passiert hier nämlich was Großes im Radio. 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

0: Wir machen uns einen gemütlichen Montag bei der Arbeit. Hier ist Gong 96.3. Unter anderem gibt's gleich Michi Schulte. You Das Beste von heute, 5 a.m. Und wir haben noch mehr, eine halbe Stunde Hits im Job, gleich im Gong 96.3 Hitsommer.
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0: Das Gong 96.3 München, Wetter kompakt. Ja, Kreta, Ibiza und Mallorca können einpacken, die ganze Woche über heiß. Zum Ende der Woche sogar bis 37 Grad. Ab und an sind mehr Hitzegewitter mit dabei. Und auch jetzt messen wir 31 Grad am Gärtnerplatz, 31 ebenfalls in Wolfratshausen.
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0: Servus zu euch, die Autos besser ankommen mit dem besten Stau- und Blitzer-Service auf Gong 96.3. Weiterhin Obacht bitte auf der A99 Westumfahrung Richtung Nürnberg zwischen dem Tunnel Allach und Ludwigsfeld. Da hat's gekracht mit einem LKW. Aktuell braucht ihr 20 Minuten länger.
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0: In der Lerchenau, Lerchenauer Straße auswärts, stehen sie in den Sauerlach-Tegernseer Landstraße. Für mehr Blitzer 089 4x38, geht doch easy per WhatsApp. Gute Fahrt.
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1: Ja, wir haben es ja alle irgendwie schon befürchtet. Jetzt ist Gewissheit da. Gong 96.3 Sportreporter Matthias Ulrich. Es geht um Fußballnationalspieler Nico Schlotterbeck.
2: Ja, denn jetzt ist klar, für ihn ist die WM gelaufen. Der Innenverteidiger ist beim letzten Deutschlandspiel gegen die Elfenbeinküste ja unglücklich mit seinem Fuß umgeknickt. Jetzt wurde bekannt, er hat sich im linken Sprunggelenk einen Bänderriss zugezogen und ist für mindestens 8 Wochen raus.
1: Eieiei.
2: Also für die gesamte WM. Seinen Platz wird jetzt Antonio Rüdiger einnehmen.
1: Danke, Matthias. Wir schicken natürlich gute Besserungswünsche rüber in die Staaten zu Nico Schlotterbeck und halten euch weiter auf dem Laufenden. Habt einen schönen Montag bei der Arbeit mit frischem Sound jetzt. Richtig schön. Chillig von Superstar Taylor Swift. Hier ist I Knew It, I Knew You.

0: schönen Start in die bisher heißeste Woche des Jahres. Servus, Moin mit Mike hier.
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0: Das Gong 96.3 München, Wetter kompakt. Ja, den Ventilator bitte auf Maximum stellen. Diese Woche immer über 30 Grad. Viel Sonne, ab und an auch mal ein Hitzegewitter mit dabei. Jetzt im Moment 32 Grad am Stachhaus, 31 in Grünwald. Bei uns in der Region gibt es ab heute Lärm, Rauchbomben und viele Demonstranten. Wo genau und warum ihr euch keine Sorgen machen müsst, gleich.
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16: Ich bin Dominik Schweiger. Die Miete bleibt für viele Haushalte in Deutschland eine ordentliche Belastung. Das zeigt eine entsprechende Umfrage. Gut jede und jeder zweite Befragte spricht von einer großen oder sehr großen Belastung. Claudia Wächter berichtet.
17: Die Folge? Viele bleiben auch in ihren Wohnungen, scheuen einen teuren Umzug und vor allem befürchten sie, dass sie am Ende vielleicht eine höhere Miete zahlen müssen. Im Durchschnitt bleiben die Leute mittlerweile 18 Jahre in ihrer Bude. Aber laut den Forschenden sind die allermeisten auch völlig zufrieden mit ihrer Wohnsituation, auch mit der Lage des Hauses.
16: Das Renteneintrittsalter soll künftig an die Lebenserwartung der Menschen gekoppelt werden. Das ist ein Punkt der Vorschläge, die die Rentenkommission im Kanzleramt vorlegen will. Ein weiterer ist, dass Beamte und Selbstständige mittelfristig auch in die gesetzliche Rente einbezogen werden sollen. Von Sozialverbänden und Gewerkschaften gibt's an den Plänen scharfe Kritik. Aus der Union kommt überwiegend Lob. Schlechte Nachricht für die deutsche Fußballnationalmannschaft. Für Nico Schlotterbeck ist die WM offenbar vorbei. Das berichten mehrere Medien. Demnach hat sich der Innenverteidiger im Spiel gegen die Elfenbeinküste einen Bänderriss im Sprunggelenk zugezogen. Die Ausfallzeit mindestens 8 Wochen. Für ihn dürfte Antonio Rüdiger in die Startelf rücken.
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4: Demonstranten, die Rauchbomben zünden und Lärm machen, das wird ab heute hier in Karlsfeld im Landkreis Dachau zu sehen sein. Es handelt sich aber nicht um echten Protest. Die Polizeihundertschaft übt den Umgang mit Demos. Aus Karlsfeld, Max Eckert, Gong 96.3.
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0: Servus zu euch, die Autos besser ankommen mit dem besten Stau- und Blitzer-Service. Für München, obacht bitte auf der A8 Richtung Salzburg, Höhe Perlach, da hat's gekracht. Die rechte Spur ist durch den Unfall blockiert.
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0: Bogenhausen, Effnerstraße einwärts. Und in Eichenau stehen sie in der Schillerstraße. Gute Fahrt.
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0: Servus. Ja, ordentlich Action diese Woche in den Eisdielen und zum Feierabend auch an den Badeseen und an der Isar. Und bis es soweit ist, schieben wir euch durch den über 30 Grad Montag mit euren Lieblingshits bei der Arbeit. Los geht's jetzt mit Nico Santos. Der macht wach mit All Time High.

0: so klanger der Sommer 2010. Licky Lee mit I Follow Rivers. Mega Nummer hier im Gong 96.3 Hitsommer. Ja, 089 4x die 38. Das ist unsere Studio-Hotline. Und gerade ist Isabella aus Leim am Telefon. Du hast ein altes Auto abzugeben für die Feuerwehr, gell?
1: Das ist richtig. Also ich habe ein Auto, das ist mein Opi, so habe ich es immer genannt, weil er mich überall hingebracht hat und schon etwas älter ist. Nun ist er nicht mehr fahrbereit, weil er einen Motorschaden hat.
0: Oh, okay.
1: Wenn die Feuerwehr da einen Nutzen hat und daran üben kann, dann würde ich den sehr gerne abgeben.
0: Okay, also nochmal ganz kurz für alle. Die Feuerwehr in Pfaffenhofen, die sucht ja gerade dringend Schrottautos für einen großen Übungstag in einem Monat. Da simulieren die Retter schwere Verkehrsunfälle, um im Ernstfall schnell Leben retten zu können. Weil die Höfe der Schrotthändler jetzt aber aktuell nichts mehr hergeben, fehlt den Feuerwehrlern der Nachschub. Und deswegen kommt das natürlich jetzt sehr gerufen, liebe Isabella, dass du ein Auto hast.
1: Sehr gerne. Jetzt habe ich noch eine Frage.
0: Ja.
1: Gibt es denn auch dann irgendwie ein Foto oder so, da, dass ich das dann sehen kann? Oder ein Video oder irgendwie?
0: Bekommst du natürlich. Das organisieren wir dir.
1: Super, da freue ich mich.
0: Gut, Isabella, dann haben wir einen Deal. Und wenn ihr da draußen auch ein kaputtes Auto habt oder jemanden kennt, dann meldet euch gern bei uns. Die Feuerwehr braucht ja immer wieder welche zum Üben.
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8: Das Gong 96.3 München-Wetter kompakt. 31 Grad aktuell an der Eisbachwelle im Englischen Garten, 32 sogar in Germering im Landkreis Fürstenfeldbruck. Die ganze Woche über heiß in München und der Region, zum Ende der Woche hin sogar bis 37 Grad. Ab und an ist mal ein Hitzegewitter mit dabei.
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8: Servus zu euch in die Autos. Besser ankommen mit dem besten Stau- und Blitzer-Service auf Gong 96.3. Auf der A99 Westumfahrung Richtung Lindau wurde gerade eben im Allacher-Tunnel die Höhenkontrolle ausgelöst. Da wollte ein zu hohes Fahrzeug durch. Im Moment geht nichts mehr, ihr steht im Stau.
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8: In der Ludwigsvorstadt, Wittelsbacher Straße wird geblitzt, im Landkreis Erding in Finsing in der Marktschwabener Straße. Für mehr Blitzer 089 4x38, geht auch easy per WhatsApp. Gute Fahrt!
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1: Und jetzt die aktuelle von Tame Impala, Dracula.
2: So run from the sunlight, Dracula.
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München und die Region brutzeln an diesem über 30 Grad Montag. Und an dieser Stelle auch mal liebe Grüße an alle Schüler vom Thomas-Mann-Gymnasium in Obersendling. Da ist nämlich übers Wochenende die Klimaanlage ausgefallen. Jetzt gibt's bis Mittwoch erstmal verkürzten Unterricht. Also hoffen wir mal, dass ihr vom heißen Klassenzimmer jetzt nicht heimkommt in die Dachgeschosswohnung. Hier ist Gong 96.3 am Montagnachmittag für euch Schüler und alle bei der Arbeit. Jetzt entspannt das Sound von Harry Styles. Das Beste von heute. American Girls im Gong 96.3 Hitsommer.

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4: Es Gong 96 3 München, Wetter kompakt, 32 Grad aktuell am Flaucher, 31 in Ottenhofen im Landkreis Erdingen. München und die Region schwitzen in dieser Hochsommerwoche jeden Tag über 30 Grad. Ab und an sind auch Hitzegewitter mit am Start. Im Schnitt gibt es in Bayern wieder mehr Autos pro Haushalt. Wieso die aber weniger genutzt werden, hört ihr gleich.
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6: Ich bin Dominik Schweiger. Viele Städte und Gemeinden in Deutschland machen sich richtig große Sorgen um ihre Finanzen. Die kommunalen Spitzenverbände wollen deswegen, dass der Bund sie mehr unterstützt. Laut den Verbänden steigen die Ausgaben vor allem im sozialen Bereich seit Jahren deutlich an. Gleichzeitig könne man aber kaum etwas in etwa Schulen, Straßen oder Kindergärten investieren, heißt es. Die Mieterinnen und Mieter sind mit ihren Wohnungen insgesamt zufrieden. Die Wohnkosten sind dabei aber ein anderes Thema. In einer Umfrage spricht über die Hälfte von einer großen oder sehr großen Belastung. Aus Angst vor neuen, teureren Mietverträgen wollen viele außerdem nicht umziehen. Aber, wie gesagt, der überwiegende Großteil ist mit der eigenen Wohnung zufrieden in puncto Grundriss, Lage oder Warmwasserversorgung. Eine neue Mobilitätsstudie zeigt, in Bayern gehen immer mehr Menschen zu Fuß. 24% der Wege werden mittlerweile zu Fuß zurückgelegt. Das Auto bleibt aber das meistgenutzte Verkehrsmittel. Janina Singer berichtet.
7: Über die Hälfte aller Wege werden motorisiert zurückgelegt und 85% der bayerischen Haushalte haben mindestens ein Auto. Aber das steht immer öfter ungenutzt rum, statt täglich genutzt zu werden. Der Anteil von Bus und Bahn oder Rad blieb stabil bei 10 bzw. 11%. Insgesamt sind die Menschen etwas weniger unterwegs als noch vor einigen Jahren.
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8: Alba Berlin hat die Meisterschaft im FC Bayern Basketball weggeschnappt. Das Team will sich aber trotzdem persönlich bei seinen Fans für die Saison bedanken. Ab 16 Uhr ist heute ein Fanfest im Pineapple Park an der ehemaligen Paketposthalle. Die Mannschaft wird gegen 17 Uhr erwartet. Aus Neuhausen, Andreas Werner, Gong 96.3.
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4: Servus, zu euch in die Autos besser ankommen. Im besten Stau im Blitzer-Service für München. Gute Nachrichten haben wir von der A99 der Westumfahrung Richtung Lindau. Nach der ausgelösten Höhenkontrolle im Allacher Tunnel ist er jetzt wieder offen. Der Stau löst sich auf.
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4: Lerchenau, Lerchenauer Straße auswärts und in Sauerlach in der Tegernseer Landstraße. Gute Fahrt.
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4: Servus, euch allen nochmal einen schönen Start in diese Hitzewoche mit täglich über 30 Grad. Und da geht so einiges in München und der Region. Die wichtigsten Events, es wird sportlich, musikalisch und es gibt auch was zu feiern. Die hört ihr hier bei mir in 10 Minuten.

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0: chilliger R&B aus dem Jahr 2001 für euch bei der Arbeit. One Tune Cool Tea, The Magic Key hier im Gong 96.3 Hitsommer. Wir schauen auf eine pickepackevolle Woche. Steht ja einiges an in München und der Region. Heute Abend, 21 Uhr, da könnt ihr wieder die Inliner auspacken. Die nächste Runde der Blade Night steht an. Und Cheforganisator Christian Reitsch hat vor dem Start noch einen extrem wichtigen Hinweis für euch.
1: Bitte nehmt genügend zu trinken mit. Wer nichts dabei hat, da gibt es natürlich Maxis Getränkestand vor Ort. Der hat immer was Kühles dabei. Und wer eine Trinkflasche dabei hat, kann sie immer an unserem Hydranten auffüllen.
0: Wunderbar. Nächstes Highlight dann am Mittwoch. Da macht endlich wieder die beliebte Apollon Stufenbar vor der Oper auf. Donnerstag dann ein Megatag für alle Gamer. Nach 13 Jahren Wartezeit könnt ihr endlich GTA 6 vorbestellen. Und am Freitag startet dann das fette Action-Sport-Festival Munich Mesh im Olympiapark mit Wakeboard, Skateboard und BMX-Contests. Und der Eintritt, der ist komplett frei.
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0: Und jetzt die aktuelle von Olivia Dean. So easy to fall in love.
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0: wunderbare Sabrina Carpenter mit Espresso hier auf Gong 96.3. Für die letzten To-Dos vom Feierabend gibt's gleich wieder eine halbe Stunde Hits, unter anderem mit der Mega-Nummer von David Guetta, Gone, Gone, Gone. Das Beste von heute gleich im Gong 96.3 Hitsommer.
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0: Das Gong 96.3 München Wetter kompakt. Ja, heute startet die Hitzewoche mit täglich über 30 Grad. Ab und an sind auch Hitzegewitter möglich. Ansonsten sind wir hier im Schwitzen in München und der Region bei 31 Grad am Sendlinger Tor, 31 auch in Sauerlach.
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0: Servus zu euch, die Autos besser ankommen mit dem besten Stau- und Blitzer-Service. Auf Gong 96.3 staut sich aktuell auf der A99 Westumfahrung Richtung Lindau. Zwischen dem Dreieckfeld Moching und Ludwigsfeld, da gab es nämlich einen LKW-Unfall. Die Gong 96.3 Live-Messung zeigt plus 16 Minuten.
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0: Bogenhausen, Effnerstraße einwärts. Und Eichenau in der Schillerstraße stehen sie ebenfalls. Für mehr Blitzer 0894 mal die 38. Geht auch easy per WhatsApp. Gute Fahrt.
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Leute, ab sofort können wir einen neuen alten Promi spotten hier bei uns in München. Schauspieler Elias Mbarek ist am Wochenende von New York zurück in seine Heimat München gezogen. Wohin ganz genau hat er nicht verraten, also gern einfach mal die Augen offen halten. Hier ist Gong 96.3 am Montagnachmittag. Endspurt für viele bis zum Feierabend. Dazu von uns Musik aus unserer schönen Heimat Bayern. Hier ist Popstar Leonie zusammen mit Callum Scott. 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

0: Schönen Start in die bisher heißeste Woche des Jahres. 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
3: Das Gong 96.3 Münchenwetter kompakt. Erstmal die gute Nachricht, die Freibäder haben wieder eine Stunde länger geöffnet, bis 20 statt 19 Uhr. Und das sind heute auf jeden Fall Freibad-Temperaturen. 32 Grad aktuell am Schürenbad und 31 am Freibad Mammendorf im Landkreis Fürstenfeldbruck. Das sonnig heiße Wetter zieht sich durch die komplette Woche. Zwischendurch können mal kurz Hitzegewitter aufploppen.
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5: Ich bin Dominik Schweiger. Neuen Wohnsitz anmelden, Führerschein beantragen, Bauanträge stellen. Bis Ende des Jahres sollen mehrere häufig genutzte Behördenleistungen bayernweit bequem online angeboten werden. Dieser Schritt ist Teil einer Pilotkooperation zwischen dem Freistaat und dem Bund. Die Erfahrungen aus Bayern sollen in der Folge als Blaupause für ein bundesweites Angebot dienen. Nach dem tödlichen Güterzugunglück in München laufen die Reparaturarbeiten auf Hochtouren. Bis alles komplett fertig ist, dürfte es aber Anfang Juli sein, heißt es von der Deutschen Bahn. Der Personenverkehr auf der Schiene ist von den Arbeiten nicht betroffen. Am Samstag waren zwei Güterzüge zusammengestoßen und eine Brücke hinabgestürzt. Ein 46-jähriger Rangierarbeiter wurde dabei getötet. Schlechte Nachricht für die deutsche Fußballnationalmannschaft. Für Nico Schlotterbeck ist die WM offenbar vorbei. Er hat sich beim Spiel gegen die Elfenbeinküste einen Bänderriss am Sprunggelenk zugezogen. Thomas Bremser berichtet.
6: Im Spiel gegen die Elfenbeinküste tritt sich Schlotterbeck nach 15 Minuten unglücklich selbst gegen das linke Bein. Er muss immer wieder behandelt werden, hält aber bis zur Halbzeit durch. Dann bleibt er in der Kabine. Bundestrainer Nagelsmann ahnt nach dem Spiel schon, dass es etwas Schlimmeres sein kann. Für den Abwehrchef von Borussia Dortmund wird jetzt Antonio Rüdiger in die Startelf rücken. Nachnominieren kann Nagelsmann niemanden mehr.
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7: Telefonbetrüger haben letztes Jahr hier bei uns in München 6 Millionen Euro Schaden verursacht. Deswegen hat ein Abiturient hier aus Hohenkirchen-Siegertsbrunn ein System entwickelt, das mit künstlicher Intelligenz ein Telefonat automatisch beendet, wenn Betrüger anrufen. Damit hat er auch Jugendforscht gewonnen. Aus Hohenkirchen, Alexandra Goralska, Gong 96.3.
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3: Besser ankommen mit dem besten Stau- und Blitzer-Service. Für München Feierabendverkehr auf dem Mittleren Ring. Plant da überall ein bisschen mehr Zeit ein. Auf der A99 auf der Westumfahrung nach Lindau zwischen Neuherberg und dem Dreieck Allach braucht ihr eine Viertelstunde länger. Und auf der Ostumfahrung der A99 nach Salzburg zwischen dem Dreieck Feldmoching und Aschheim-Ismaning. Das kann hier bis zu 40 Minuten länger dauern.
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3: Auswärts werdet ihr geblitzt in der Schäftlarnstraße und in Sauerlach in der Tegernseer Landstraße.
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3: Hello, wir helfen euch natürlich dabei, die To-Do-Liste für heute abzuarbeiten. Jetzt mit Motivationssupport at its best. Hier ist die aktuelle von Michael Schulte, 5 a.m.

0: supergeiler 2000er von Empire of the Sun, We Are the People im Gong 96.3 Hitsommer. Ihr habt's mitbekommen. Uns steht eine unglaublich heiße Woche in München und der Region bevor. Am Freitag könnten wir stellenweise sogar an den 40 Grad kratzen. Das ist eine Art von Hitze, bei der man morgen schon überlegt, ob man den Kühlschrank nicht einfach zum Homeoffice macht. Oder habt ihr noch andere Ideen?
1: Ich am liebsten in einen Pool voller Eisstücke springen würde und da drin den ganzen Tag schwimmen würde.
0: Ah, und genau das haben wir jetzt auch für euch vorbereitet. Die wahrscheinlich schönste Geräuschkulisse dieser Woche. Stellt euch vor, Liegestuhl, Schatten, kaltes Getränk und direkt neben euch ein riesiger Pool voller Eiswürfel. Und in den dürft ihr euch reinlegen. Seid ihr bereit? Dann kommt jetzt die akustische Abkühlung. 3, 2, 1. Ganz ehrlich. Das könnte man jetzt auf 3 Minuten laufen lassen, oder? Kommt gut und vor allem auch möglichst kühl durch diese Woche. Die passende Mucke kommt jetzt von uns. Hier ist Ray mit Where is my husband auf Gong 96.3.

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1: Und jetzt ganz frisch die aktuelle von Olivia Rodrigo, Drop Dead.
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9: Das Gong 96.3 München Wetter kompakt. Aktuell 32 Grad am Harras und 31 in Olching im Landkreis Fürstenfeldbruck. Ist schön sonnig und so bleibt es eigentlich auch die ganze Woche. Es wird von Tag zu Tag sogar heißer. Zwischendurch können wir kurz Hitzegewitter aufploppen.
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11: Ich bin Dominik Schweiger. Neuen Wohnsitz anmelden, Führerschein beantragen, Bauanträge stellen. Bis Ende des Jahres sollen mehrere häufig genutzte Behördenleistungen bayernweit bequem online angeboten werden. Dieser Schritt ist Teil einer Pilotkooperation zwischen dem Freistaat und dem Bund. Die Erfahrungen aus Bayern sollen in der Folge als Blaupause für ein bundesweites Angebot dienen. Nach dem tödlichen Güterzugunglück in München laufen die Reparaturarbeiten auf Hochtouren. Bis alles komplett fertig ist, dürfte es aber Anfang Juli sein, heißt es von der Deutschen Bahn. Der Personenverkehr auf der Schiene ist von den Arbeiten nicht betroffen. Am Samstag waren zwei Güterzüge zusammengestoßen und eine Brücke hinabgestürzt. Ein 46-jähriger Rangierarbeiter wurde dabei getötet. Schlechte Nachricht für die deutsche Fußballnationalmannschaft. Für Nico Schlotterbeck ist die WM offenbar vorbei. Er hat sich beim Spiel gegen die Elfenbeinküste einen Bänderriss am Sprunggelenk zugezogen. Thomas Bremser berichtet.
12: Im Spiel gegen die Elfenbeinküste tritt sich Schlotterbeck nach 15 Minuten unglücklich selbst gegen das linke Bein. Er muss immer wieder behandelt werden, hält aber bis zur Halbzeit durch. Dann bleibt er in der Kabine. Bundestrainer Nagelsmann ahnt nach dem Spiel schon, dass es etwas Schlimmeres sein kann. Für den Abwehrchef von Borussia Dortmund wird jetzt Antonio Rüdiger in die Startelf rücken. Nachnominieren kann Nagelsmann niemanden mehr.
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11: Und die ist heute für spontane Paare, die übers Heiraten nachdenken. Am kommenden Freitag veranstaltet die evangelisch-lutherische Kirche die Aktion Einfach heiraten. Paare können sich spontan ohne Anmeldung das Ja-Wort geben, zum Beispiel in der Christuskirche in Neuhausen oder sogar am Münchner Flughafen. Noch mehr Infos aus München und der Region gibt es um 17 Uhr von unseren München-Reportern.
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9: Besser ankommen mit dem besten Stau- und Blitzer-Service. Für München Feierabendverkehr auf dem Mittleren Ring. Plant da überall mehr Zeit ein. Und auf der Ostumfahrung der A99 nach Salzburg zwischen dem Dreieckfeld Moching und Aschheim-Ismaning kommen 40 Minuten obendrauf.
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9: Auswärts werdet ihr geblitzt in der Schäftlarnstraße und in Sauerlach in der Tegernseer Landstraße. Für mehr Blitzer 089 4x38 geht natürlich auch per WhatsApp.
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1: Und jetzt die aktuelle von Teddy Swims. Mr. Know-It-All.
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0: Jason Derulo in Manhattan. Supergeiler 2000er hier im Gong 96.3 Hitsommer. Ja, die Temperaturen momentan von über 30 Grad können zu einer echten Herausforderung werden. Auch für die Tiere, by the way. Das hatte Nathalie aus der Mike Thiel Show am Wochenende deutlich zu sehen bekommen. Hört nochmal.
1: Ich habe am Sonntagnachmittag vor meiner Tiefgarageneinfahrt einen kleinen Igel gefunden. Der lag regungslos da, hat aber noch geatmet. Dann habe ich mir erstmal ein paar Tipps von ChatGPT geholt. Weg von der Straße, in den Karton, Handtuch dazu, möglichst ruhig halten. Und dann habe ich noch rausgefunden, es gibt bei uns in München sogar eine Igel-Notfall-Hotline. Die haben mir sofort weitergeholfen und am Ende konnte ich den kleinen Igel dann zu Claudia bringen. Sie ist bei der Igelhilfe Fürstenfeldbruck aktiv, kennt sich mit Igeln aus und kümmert sich jetzt um den Kleinen. Und ich werde heute mal nachfragen, wie es ihm jetzt geht.
0: Auch mal ein dickes Dankeschön an das Team der Igelhilfe, die rund um die Uhr im Einsatz ist. Wenn ihr den Verein supporten wollt, ein Bild von Nathalies kleinem Igel und alle Infos zum Spendenkonto haben wir euch auf Insta gepackt. Die Experten haben uns außerdem noch verraten, dass wegen der Hitze gerade super viele Igel am Struggeln sind. Deswegen, wenn ihr könnt, stellt gerne eine flache Schüssel mit frischem Wasser in dem Garten auf. Hilft den Igeln auf jeden Fall sehr.
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2: Das Gong 96.3 Münchenwetter. Kompakt aktuell 32 Grad am Stiegelmeierplatz und 31 in Pöcking im Landkreis Starnberg. Ist ein sunny Nachmittag und auch in den nächsten Tagen strahlt euch die Sonne kräftig an bei Ü 30 Grad. Zwischendurch können mal Hitzegewitter aufploppen. Ganz interessante Studie, wie viele Jahre die Deutschen in ihren Wohnungen bleiben, ohne umzuziehen. Jetzt in den Nachrichten.
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12: Mit Dominik Schweiger. Grüß Gott. Die Miete bleibt für viele Haushalte in Deutschland eine ordentliche Belastung. Das zeigt eine entsprechende Umfrage. Gut jede und jeder zweite Befragte spricht von einer großen oder sehr großen Belastung. Claudia Wächter berichtet.
13: Die Folge? Viele bleiben auch in ihren Wohnungen, scheuen einen teuren Umzug und vor allem befürchten sie, dass sie am Ende vielleicht eine höhere Miete zahlen müssen. Im Durchschnitt bleiben die Leute mittlerweile 18 Jahre in ihrer Bude. Aber laut den Forschenden sind die allermeisten auch völlig zufrieden mit ihrer Wohnsituation, auch mit der Lage des Hauses.
12: Viele Städte und Gemeinden in Deutschland machen sich richtig große Sorgen um ihre Finanzen. Die kommunalen Spitzenverbände wollen deswegen, dass der Bund sie mehr unterstützt. Laut den Verbänden steigen die Ausgaben vor allem im sozialen Bereich seit Jahren deutlich an. Gleichzeitig könne man aber kaum in etwa Schulen, Straßen oder Kindergärten investieren, heißt es. Die SPD-Politikerin und Kommissionsmitglied Klose hat die Vorschläge der Rentenkommission verteidigt. Sie hat aber eingeräumt, dass die Empfehlungen nicht alle Menschen zufriedenstellen würden. Das Ziel sei es gewesen, die Renten langfristig zu halten und gleichzeitig den Lebensstandard vor allem für Menschen mit niedrigen und mittleren Einkommen zu sichern. Die Rentenkommission stellt ihre Reformvorschläge morgen offiziell vor. Mehrere Tonnen Cannabis, kiloweise Kokain und Crack. Ermittler sind in NRW, Spanien und Österreich gegen eine Gruppe mutmaßlicher Drogenhändler vorgegangen. Im Auftrag der Kölner Staatsanwaltschaft wurden 31 Privatwohnungen, Geschäftsräume und Verstecke durchsucht und mehrere Haftbefehle vollstreckt. Ermittelt wird gegen 31 Beschuldigte, die seit Jahren international mit Drogen handeln sollen. Bei der Fußball-WM steht heute Abend ein Topspiel auf dem Programm. Unsere Nachbarn aus Österreich treffen auf Titelverteidiger Argentinien um Superstar Lionel Messi. Beide konnten ihr erstes Spiel gewinnen, es dürfte also um den Gruppensieg gehen. Anstoß in Dallas ist um 19 Uhr. Ab 23 Uhr spielt dann Frankreich gegen den Irak und die Spiele in der Nacht, Norwegen gegen Senegal und Jordanien gegen Algerien.
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2: Besser ankommen mit dem besten Stau- und Blitzerservice. Für München Feierabendverkehr auf dem Mittleren Ring. Plant da überall mehr Zeit ein. Und auf der Ostumfahrung der A99 in Richtung Salzburg zwickt's zwischen Feldmoching und Aschheim-Ismaning. Das kann bis zu 40 Minuten länger dauern.
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2: Einwärts werdet ihr geblitzt in Bogenhausen in der Effnerstraße und im Landkreis Erding in Finsing in der Marktschwabener Straße.
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2: 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Hello. Es machen sich immer mehr Feierabend-Vibes in München und der Region breit. Für die meisten heißt es dann ab in den nächsten Biergarten oder noch an den See oder ins Freibad. Wir wünschen euch auf jeden Fall viel Spaß bei allem, was ihr vorhabt. Wir leisten euch Gesellschaft jetzt mit der aktuellen von Harry Styles. America.

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0: Five. Supergeiler 2000er. This Love im Gong 96.3 Hitsauber. Ja, ihr habt's mitbekommen. Diese Woche ist Schwitzen angesagt. Jeden Tag über 30 Grad und Sonne ohne Ende. Da hängen viele von euch wahrscheinlich nur noch am Ventilator. Aber jetzt ist Valentin aus Berg am Leim in der Runde. Er wohnt im Dachgeschoss, bleibt bei dieser Hitze aber trotzdem tiefenentspannt, weil er hat einen Hitzehack am Start, auf den man so gar nicht kommt. Valentin, hau raus.
1: Ja, das habe ich auf TikTok gesehen. Da hat jemand sich so eine silbergoldene Rettungsdecke genommen aus dem Auto und über sein Fenster gespannt. Und weil es hier auch so unglaublich warm ist und die Kinder deswegen nicht schlafen können, habe ich mir gedacht, probiere ich das auch mal aus. Und ja, gestern war es tagsüber schon sehr viel kälter hier drin, bestimmt 10 Grad. Und heute Nacht haben die Kinder wunderbar geschlafen.
0: Also 10 Grad sind natürlich ein Unterschied wie Tag und Nacht. Aber die Decke muss ja irgendwie einklemmen, sonst fliegt das Ding ja weg.
1: Genau, mit der Silberseite nach oben, die ist ja um einiges größer als so ein Dachfenster. Die einfach mit ein bisschen Luft oben und unten drüber gelegt und dann zugemacht und dann klemmen sich halt oben und unten die Laschen ein, also dass das übersteht und dann ist die wunderbar befestigt. Und ich habe auf derselben Seite noch ein Fenster, das hat 50 Grad, darauf kannst du ein Ei kochen. Wow. Die Scheibe, die glüht und die Scheibe hier ist eiskalt, macht einen riesen Unterschied.
0: Alles klar, danke dir auf jeden Fall für den Tipp, Valentin. Also extrem wichtig, falls ihr es auch ausprobieren wollt, klemmt die Decken wie Valentin von außen ans Fenster, so staut sich die Hitze nicht im Glas und eure Scheiben können durch den extremen Temperaturunterschied dann auch nicht reißen. Go, go.

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1: Und jetzt die aktuelle von Tiffany Aris, Vertigo.
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0: Richtig geil. Die aktuelle von Tiffany Harris, Vertigo. Schönen Feierabend euch mit Gong 96.3. Wir liefern euch den Soundtrack zu diesem Hammer-Sommerwetter. Gleich nach halb das Beste von heute, die aktuelle von Alex Warren. München und die Region feiern das Ding fett ab und das zu Recht. Fever Dream, dieser Hit und noch viel mehr gleich im Gong 96.3 Hitsommer. Ich bin Holger Münch.
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0: Das Gong 96.3 Münchenwetter. Kompakt aktuell 32 Grad an der Münchner Freiheit und 31 in Zorneding im Landkreis Ebersberg. Dazu ist es schön sonnig und auch morgen ist es wieder den ganzen Tag schön sonnig bei um die 30 Grad. 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
15: Mit Dominik Schweiger. Grüß Gott. Die Miete bleibt für viele Haushalte in Deutschland eine ordentliche Belastung. Das zeigt eine entsprechende Umfrage. Gut jede und jeder zweite Befragte spricht von einer großen oder sehr großen Belastung. Claudia Wächter berichtet.
16: Die Folge? Viele bleiben auch in ihren Wohnungen, scheuen einen teuren Umzug und vor allem befürchten sie, dass sie am Ende vielleicht eine höhere Miete zahlen müssen. Im Durchschnitt bleiben die Leute mittlerweile 18 Jahre in ihrer Bude. Aber laut den Forschenden sind die allermeisten auch völlig zufrieden mit ihrer Wohnsituation, auch mit der Lage des Hauses.
15: Viele Städte und Gemeinden in Deutschland machen sich richtig große Sorgen um ihre Finanzen. Die kommunalen Spitzenverbände wollen deswegen, dass der Bund sie mehr unterstützt. Laut den Verbänden steigen die Ausgaben vor allem im sozialen Bereich seit Jahren deutlich an. Gleichzeitig könne man aber kaum in etwa Schulen, Straßen oder Kindergärten investieren, heißt es.
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15: Und die ist heute für spontane Paare, die übers Heiraten nachdenken. Am kommenden Freitag veranstaltet die evangelisch-lutherische Kirche die Aktion Einfach heiraten. Paare können sich spontan ohne Anmeldung das Ja-Wort geben, zum Beispiel in der Christuskirche in Neuhausen oder sogar am Münchner Flughafen. Noch mehr Infos aus München und der Region gibt es um 18 Uhr von unseren München-Reportern.
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18: Besser ankommen mit dem besten Stau- und Blitzer-Service. Für München ist es Feierabendverkehr auf dem Mittleren Ring. Plant da überall mehr Zeit ein. Dann A99 Ostumfahrung nach Salzburg. Da zwickt es ordentlich zwischen dem Dreieckfeld Moching und Aschermiesmaning. Bis zu 50 Minuten kann es länger dauern. Und Autofahrer müssen im Norden Münchens mit erheblichen Behinderungen rechnen. Ab heute Abend 21 Uhr wird nämlich der Föhringer Ring für einen Monat lang komplett gesperrt.
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18: Auswärts werdet ihr geblitzt in Bogenhausen in der Freischützstraße und im Landkreis Erding in Finsing in der Marktschwabener Straße. Für mehr Blitzer 089 4x38 geht natürlich auch per WhatsApp.
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0: Super geiler 2000er von Mark Ronson und Amy Winehouse. Valerie im Gong 96.3 Hitsommer. Heute Abend rollt wieder die Blade Night durch München. Ab 21 Uhr geht's am Bavaria Park los in Richtung Tierpark. Und bevor ihr euch die Inline Skates anschnallt, hat Cheforganisator Christian Reit noch einen wichtigen Reminder für euch.
1: Bitte nehmt genügend zu trinken mit. Wer nichts dabei hat, da gibt's natürlich Maxis Getränkestand vor Ort. Der hat immer was Kühles dabei. Und wer eine Trinkflasche dabei hat, kann sie immer an unserem Hydranten auffüllen. Und vergesst bitte nicht eure Schutzausrüstung und wenn es noch so warm ist, setzt einen Helm auf. Ansonsten seid ganz entspannt, wir sehen uns heute Abend.
0: Also Helm auf, genug Wasser einpacken und ab geht's. Wir wünschen euch natürlich viel Spaß bei allem, was ihr vorhabt. Für euren Feierabend jetzt eine XXL-Ladung Good Vibes von Tame Impala. Das Ding macht echt Laune. Das ist die aktuelle Dracula.
2: So run from the sunlight, Dracula.
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0: schönen Start in die bisher heißeste Woche des Jahres. Servus, Moni mit Mike hier.
1: Und die Nathalie auf Gong 96.3. Und das ist echt witzig. 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
0: 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Morgen früh, kurz nach 6.
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0: 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Morgen ist es soweit. Und ihr seid live dabei.
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4: Das Gong 96.3 München-Wetter. Kompakt, aktuell 32 Grad am Ostbahnhof und 31 in Petershausen im Landkreis Dachau. Ist ein sonniger Abend und auch morgen strahlt euch den ganzen Tag die Sonne an bei Ü30 Grad. Telefonbetrüger können einpacken. Was ein Abiturient von hier damit zu tun hat? Gleich von unseren München-Reportern.
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13: Ich bin Dominik Schweiger. Die Kommunen haben große finanzielle Sorgen. Die kommunalen Spitzenverbände verlangen deswegen mehr Unterstützung vom Bund. Der Wirtschaftsrat der CDU stellt sich hinter diese Forderung und verweist auf die hohen Belastungen durch Sozialausgaben, berichtet die Mediengruppe Bayern. Bund und Länder würden immer neue Leistungen beschließen, die Kosten blieben aber bei den Kommunen hängen, heißt es. Nach dem angekündigten Rückzug des britischen Premiers Starmer bringt sich der Labour-Politiker Burnham für die Nachfolge in Stellung. Der Abgeordnete erklärte, er stehe bereit, Verantwortung als Parteichef und Premierminister zu übernehmen. Burnham betonte, Großbritannien brauche Stabilität und einen klaren Fokus auf die wichtigsten politischen Herausforderungen. Neben ihren Diäten dürfen Bundestagsabgeordnete auch andere Einkünfte beziehen. Und mehr als ein Drittel tut das auch. Das geht aus Recherchen unter anderem des Magazins Spiegel hervor. Insgesamt summieren sich diese Nebeneinkünfte auf mehr als 10 Millionen Euro. Den höchsten Anteil an Abgeordneten mit Nebeneinkünften hat laut Auswertung die Unionsfraktion. Schlechte Nachricht für die deutsche Fußballnationalmannschaft. Für Nico Schlotterbeck ist die WM offenbar vorbei. Er hat sich im Spiel gegen die Elfenbeinküste einen Bänderriss im Sprunggelenk zugezogen. Die Ausfallzeit mindestens 8 Wochen. Für ihn dürfte Antonio Rüdiger in die Startelf rücken.
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14: Telefonbetrüger haben letztes Jahr hier bei uns in München 6 Millionen Euro Schaden verursacht. Deswegen hat ein Abiturient hier aus Hohenkirchen, Siegertsbrunn, ein System entwickelt, das mit künstlicher Intelligenz ein Telefonat automatisch beendet, wenn Betrüger anrufen. Damit hat er auch Jugendforscht gewonnen. Aus Hohenkirchen, Alexandra Goralska, Gong 96.3.
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4: Besser ankommen mit dem besten Stau- und Blitzer-Service für München. Feierabendverkehr auf dem mittleren Ring. Plant da überall mehr Zeit ein. Auf der A99 auf der Westumfahrung nach Lindau zwickt zwischen dem Dreieckfeld Moching und Lochhausen. Plant eine Viertelstunde mehr ein. Und auf der Ostumfahrung der A99 nach Salzburg zwischen dem Dreieckfeld Moching und Aschermiesmenning. Es kann hier bis zu 50 Minuten länger dauern.
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4: Auswärts werdet ihr geblitzt in Bogenhausen in der Freischützstraße und im Landkreis Erding in Finsing in der Marktschwabener Straße.
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4: Hello, die Biergärten füllen sich, an der Isar laufen die Grills heiß und vor den Eisdielen sind lange Schlangen. München und die Region erfrischen sich an diesem heißen, sonnigen Feierabend. Viel Spaß bei allem, was ihr macht. Die aktuelle von Nico Santos holen wir jetzt dazu, weil geil. Hier ist All Time High. 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

0: supergeiler 2000er im Gong 96.3 Hitsommer von Jean-Paul, Got to Love Ya. Wenn ihr ein altes Auto habt, das nicht mehr fährt oder ihr kennt jemanden, dann könnt ihr mit diesem alten Schrott jetzt Leben retten. Nochmal kurz für alle, die Feuerwehr Pfaffenhofen sucht nämlich dringend Schrottautos für einen großen Übungstag in einem Monat. Die Retter simulieren dort schwere Unfälle, um für den Ernstfall perfekt trainiert zu sein. Und weil die Höfe der Schrotthändler aber komplett leergefegt sind, fehlt eben der Nachschub. Tobi aus Taufkirchen, du willst die Feuerwehr supporten.
1: Ja, ganz genau. Ich habe jetzt aktuell in der Garage schon seit 4,5 bis 5 Jahren einen alten BMW stehen. Der verliert aber leider ziemlich Öl, ist nicht mehr wirklich fahrbereit. Und ich habe halt versucht, den irgendwie noch so zu verkaufen. Aber habe leider die unterirdischsten Angebote bekommen und hätte gefühlt selber das Auto noch dahin bringen sollen. Ja, und jetzt habe ich den Aufruf gehört von euch. Und habe natürlich mir gedacht, sage ich mal lieber 100 Euro ab, aber kann dafür unsere Feuerwehr supporten. Und weiß, man hilft den Leuten damit.
0: Und das ist richtig geil von dir. Vielen Dank auf jeden Fall schon mal. Wir geben es auf jeden Fall so auch an die Feuerwehr weiter.
1: Ja, sehr gerne. Vielen Dank, das freut mich richtig.
0: Mega. Und wenn ihr auch ein altes Auto irgendwo rumstehen habt oder ihr kennt jemanden, einfach bei uns melden. Wir connecten euch dann mit der Feuerwehr.
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0: Und jetzt ganz frisch die aktuelle von Taylor Swift. I knew it, I knew you.

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5: Das Gong 96.3 München Wetter. Kompakt, aktuell 31 Grad am Chinesischen Turm und 30 in Maisach im Landkreis Fürstenfeldbruck. Auf morgen könnt ihr euch schon freuen. Dann geht nämlich das Sommerwetter weiter mit viel Sonnenschein bei über 30 Grad. Und schon mal für eure Planung. Freitag könnt ihr am Münchner Flughafen eine ganz besondere Reise antreten. Was da los ist, gleich in den Nachrichten.
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7: Mit Dominik Schweiger. Guten Abend. Wir in Bayern sind mehr zu Fuß unterwegs als in den letzten Jahren. Fast jeder vierte Weg im Freistaat wird mittlerweile gelaufen. Das hat eine große Studie zur Mobilität in Deutschland ergeben. Klar ist aber auch, das Auto bleibt weiter das wichtigste Verkehrsmittel in Bayern. Hier bei uns gibt's insgesamt mehr Autos, etwa 4% mehr als im Jahr 2017. Sie bleiben aber auch öfter ungenutzt stehen. Die Kommunen haben große finanzielle Sorgen. Die kommunalen Spitzenverbände verlangen deswegen mehr Unterstützung vom Bund. Der Wirtschaftsrat der CDU stellt sich hinter diese Forderung und verweist auf die hohen Belastungen durch Sozialausgaben, berichtet die Mediengruppe Bayern. Bund und Länder würden immer neue Leistungen beschließen, die Kosten blieben aber bei den Kommunen hängen, heißt es.
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7: Und die ist heute für spontane Paare, die übers Heiraten nachdenken. Am kommenden Freitag veranstaltet die evangelisch-lutherische Kirche die Aktion Einfach heiraten. Paare können sich spontan ohne Anmeldung das Ja-Wort geben. Zum Beispiel in der Christuskirche in Neuhausen oder sogar am Münchner Flughafen. Noch mehr Infos aus München und der Region gibt es um 19 Uhr von unseren München-Reportern.
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5: Besser ankommen mit dem besten Stau- und Blitzerservice. Für München, Plamm auf dem Mittleren Ring, überall noch ein bisschen mehr Zeit ein. Es ist Feierabendverkehr. Außerdem zwickt es auf der A9 München-Nürnberg zwischen Freimann und Volkmanning Süd. Da hat es einen Unfall gegeben. Und Autofahrer müssen im Norden Münchens mit erheblichen Behinderungen rechnen. Ab heute Abend um 21 Uhr wird nämlich der Föhringer Ring für einen Monat lang komplett gesperrt.
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5: Auswärts werdet ihr geblitzt im Bogenhausen in der Freischützstraße und im Landkreis Erding in Finsing in der Marktschwabener Straße. Für mehr Blitzer 089 4x38 geht natürlich auch per WhatsApp.
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1: Und jetzt die aktuelle von Olivia Dean. So easy to fall in love.
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0: Supergeiler 2000er von Tayo Cruz. Hangover im Gong 96.3 Hitsommer. Montagabend in München und der Region. Und in dieser Woche steckt noch verdammt viele Highlights für euch drin. Mittwoch zum Beispiel macht die beliebte Stufenbar vor der Oper endlich wieder auf. Donnerstag begrüßen wir Megastar The Weeknd für gleich 3 Konzerte in der Allianz Arena. Donnerstagabend dann auch unser nächstes WM-Spiel. Team Deutschland gegen Ecuador. Anpfiff ist um 22 Uhr. Freitag gibt es die Abi-Zeugnisse und am Wochenende ist dann richtig bunt in der City. München feiert den Christopher Street Day. Höhepunkt ist am Samstag natürlich die große Parade durch die Innenstadt.
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5: Das Gong 96.3 München, Wetter kompakt. Aktuell 31 Grad am Harras und 30 in Wesslingen im Landkreis Starnberg. Ist noch schön sonnig und auch morgen strahlt euch den ganzen Tag über die Sonne an bei über 30 Grad. Eine Schlauchboot-Tour auf der Isar wäre beinahe schief gegangen. Was los ist, gleich von unseren München-Reportern.
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7: Mit Oliver Urbanke. Guten Abend. Es war während der Corona-Pandemie für einige Menschen ein Thema, aber auch Jahre danach fühlen sich junge Erwachsene in Deutschland häufig einsam. Laut aktueller Studie des Bundesamts für Bevölkerungsforschung gab gut ein Fünftel der 21- bis 30-Jährigen an, sich stark einsam zu fühlen. Ein Grund dafür, sie befinden sich in einer besonders empfindlichen und entscheidenden Lebensphase. Neben ihren Diäten dürfen Bundestagsabgeordnete auch andere Einkünfte beziehen. Und mehr als ein Drittel tut das auch. Das geht aus Recherchen unter anderem des Magazins Spiegel hervor. Insgesamt summieren sich diese Nebeneinkünfte auf mehr als 10 Millionen Euro. Den höchsten Anteil an Abgeordneten mit Nebeneinkünften hat laut Auswertung die Unionsfraktion.
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8: Eine Schlauchbootfahrt auf der Isar wäre für drei Männer beinahe zur Falle geworden. Beim Wehr Großhesselohe sind sie in eine Wasserwalze geraten. Mit letzter Kraft konnten sie sich ans Ufer retten. Die Polizei weist nochmal auf die Bootsregeln für die Isar hin. Aus Pullach, Andreas Werner, Gong 96.3.
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5: Besser ankommen mit dem besten Stau- und Blitzerservice. Für München auf der A99 auf der Westumfahrung nach Nürnberg. Zwickt zwischen dem Dreieck Feldmoching und Aschheim-Ismaning. Das kann bis zu 40 Minuten länger dauern.
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5: Auswärts werdet ihr geblitzt in Bogenhausen in der Freischützstraße und im Landkreis Erding in Finsingen in der Marktschwabener Straße.
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5: Hello, dickes Dankeschön in die Runde fürs Mitmachen. München und die Region haben für ihre Lieblingshits online und telefonisch abgestimmt. Und die 10, die die meisten Stimmen von euch bekommen haben, die spielen wir jetzt im Countdown. Los geht's auf der 10. Ray mit ihrem aktuellen Smasher. Where is my husband?

0: Joy und Red Eyes heute auf der 9. Wir wünschen euch einen tollen Sommerabend. Hier sind die Top 10 des Tages auf Gong 96.3. Münchens offizieller Hit-Countdown. Kurz vor 8 gibt's eure Nummer 1. Jetzt erstmal Input zum Reinvoten. Was Frisches von Shakira. Sie kümmert sich darum, dass die Fußball-WM auch musikalisch nach vorne geht. Für Team Deutschland läuft es ja bisher bestens. Nächstes Spiel ist dann Donnerstag, 22 Uhr gegen Ecuador. Dann heißt es Dai Dai. Das ist italienisch und heißt so viel wie Los geht's. Hat Shakira bewusst auch so ihre WM-Hymne genannt. Motiviert Spieler und Fans. Neu auf Gong 96.3, vielleicht ja bald ein Hit. Votet mit auf radiogong.de. Hier ist Shakira und Dai Dai.
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Die 8 heute, Holly Humberstone und To Love Somebody. Hier sind die Top 10 des Tages, Münchens offizieller Hit-Countdown im Gong 96.3 Hitsommer. Jeden Tag checken wir online und telefonisch bei euch ab, auf welche Hits ihr steht. Und die 10 beliebtesten, die spielen wir abends im Countdown. Auf der 7 jetzt der aktuelle Kracher Golden. Oh.

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1: Und jetzt ganz frisch die aktuelle von Christo Sorrenti. Good Old Days.
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0: Das Gong 96.3 Münchenwetter. Kompakt aktuell 31 Grad am Königsplatz und 30 im Markt Indersdorf im Landkreis Dachau. Ist noch schön sonnig und auf morgen könnt ihr euch auch schon freuen. Wird auch wieder ein sonniger Sommertag mit über 30 Grad.
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0: Besser ankommen mit dem besten Stau- und Blitzerservice. Für München auf der Westumfahrung der A99 ist noch was los in Richtung Nürnberg. Zwischen dem Dreieck Feldmoching und Aschermesmerling braucht ihr 35 Minuten länger. Und im Norden Münchens ist mit erheblichen Behinderungen zu rechnen. Ab heute Abend 21 Uhr wird nämlich der Föhringer Ring für einen Monat lang komplett gesperrt.
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0: Auswärts werdet ihr geblitzt in Bogenhausen in der Freischützstraße und im Landkreis Erding in Finsing in der Marktschwabener Straße. Für mehr Blitzer 089 4x38 geht natürlich auch per WhatsApp.
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0: Auf der 4 heute Taylor Swift und Opalite. Hier sind die Top 10 des Tages im Gong 96.3 Hitsommer. Gleich geht's weiter im Countdown. Erstmal kommt ein echter Swiftie, also ein Taylor Swift-Fan durch und durch, Olivia Rodrigo. Sie lässt sich gerne von Taylors Hits inspirieren, sagt sie, verpasst im Ganzen aber natürlich ihre eigene Note, soll ja nicht wie eine Kopie klingen. Frischen Input hat sie für euch, vielleicht ja was für die Top 10 des Tages. Könnt ihr ja für morgen auf radiogong.de reinvoten. Wenn ihr Bock habt, hört's euch einfach mal an. Hier ist Olivia Rodrigo mit ihrer neuen Drop That.
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0: Die zwei heute, Bruno Mars und I Just Might. Wir sind die Top 10 des Tages im Gong 96.3 Hit Sommer, Münchens offizieller Hit Countdown. Ihr bestimmt, was läuft. Jeden Tag checken wir online und telefonisch bei euch ab, was denn besonders gut bei euch ankommt. Wir werten das dann aus und die 10 Hits, die die meisten Stimmen von euch bekommen haben, die spielen wir dann abends im Countdown. Und mit Abstand hat Harry Styles die meisten Stimmen heute bekommen und er hat wirklich die perfekte Geschwindigkeit drauf, um ganz relaxed den Tag ausklingen zu lassen. Hier ist American Girls.
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1: Und jetzt ganz frisch die aktuelle von Somber, Homebreaker.
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11: Das Gong 96.3 Münchenwetter. Kompakt ist immer noch knackig heiß. 30 Grad am Max-Weber-Platz und 29 in Türkenfeld im Landkreis Fürstenfeldbruck. Morgen auch wieder ein sonniger Tag bei über 30 Grad.
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12: Mit Oliver Urbanke. Guten Abend. Die heißen Temperaturen haben viele Menschen am Wochenende an Seen und Flüsse gelockt. Für mehrere Familien endete das allerdings tragisch. Bei Badeunfällen sind in Bayern mehrere junge Männer ums Leben gekommen. Fabian Schaffer berichtet.
13: Unter anderem starb ein 22-Jähriger am Tegernsee, der nach Angaben seiner Begleiter nicht schwimmen konnte. Auch ein 20-jähriger Schwimmanfänger trank in einem Badesee bei Augsburg. Die DLRG und die Polizei warnen angesichts der Fälle vor Selbstüberschätzung. Auch Alkohol oder mangelnde Schwimmkenntnisse könnten schnell lebensgefährlich werden.
12: Die Empfehlungen der Rentenkommission stoßen teils auf großen Widerstand. Nach der Gewerkschaftsseite erhoben jetzt auch Arbeitgeber Einwände gegen den Vorschlag einer Kapitalrente. Arbeitgeberpräsident Dulger hält es grundsätzlich für sinnvoll, aber nicht durch Zwang und nicht durch den Staat, sondern freiwillig, privat und betrieblich. Er sprach von einer möglichen Belastung von mehr als 40 Milliarden Euro pro Jahr für Unternehmen und Beschäftigte. Nach neuen Gesprächen mit dem Iran lockern die USA Sanktionen auf iranisches Öl. Das US-Finanzministerium veröffentlichte eine entsprechende Genehmigung. Die Produktion, Lieferung und Verkauf von Rohöl- und Erdölprodukten iranischen Ursprungs bis zum 21. August erlaubt. Die neue Ausnahmegenehmigung sei Teil eines vereinbarten Abkommens mit Teheran. Kurz nach seinem bestätigten WM-Aus hat sich Fußballnationalspieler Nico Schlotterbeck an die Fans der Fußballnationalmannschaft gewandt. Hi Fans, ich brauche noch etwas Zeit, um das Ganze zu verarbeiten, so der Abwehrspieler von Borussia Dortmund. Er fällt mit einem Bänderriss für den Rest der WM aus. Was jetzt zähle, sei die Mannschaft, so Schlotterbeck weiter. Sie verdiene die volle Unterstützung der Fans.
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11: Besser ankommen mit dem besten Stau- und Blitzer-Service. Für München auf der A99 auf der Westumfahrung nach Lindau ist der Allacher Tunnel gesperrt. Da wollte ein zu hohes Fahrzeug durch und hat die Höhenkontrolle ausgelöst.
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11: Blitzer haben wir keine.
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11: Hello, es ist kurz nach 8, immer noch super warm. München und die Region sind draußen unterwegs. Am chinesischen Turm klirren die Mastkrüge. Am Flaucher zischt's auf dem Grill. Am Gärtnerplatz wird laut gelacht. Und in diese mega Sommerstimmung passt die aktuelle von Tame Impala perfekt rein. Da sind nämlich auch ganz viele gute Laune-Vibes drin. Hier ist Dracula. So from the sunlight, Dracula.
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0: super geiler 2000er von Icona Pop. I love it im Gong 96.3 Hitsommer. Jetzt hat Tiffany Aris eine Bitte an euch. Die Lieferdienste in München und der Region haben ja gerade ordentlich zu tun. Bei den aktuellen Temperaturen ist Bestellen natürlich chilliger, als selbst in der Küche zu stehen. Und Tiffany hat ja auch mal beim Lieferdienst gejobbt und sie weiß, wie wild das sein kann. Vor allem im Sommer bei über 30 Grad und erst recht, wenn die Bestellung in den 5. Stock ohne Fahrstuhl geht. Deswegen, wenn sie bestellt...
1: Ich komme schon entgegen.
0: Also auch ihre Bitte, kommt den Jungs und Mädels einfach ein bisschen entgegen, wenn sie liefern. Die freuen sich auf jeden Fall. Tiffany liefert mittlerweile kein Essen mehr, dafür liefert sie geile Mucke. Hier ist was Frisches von ihr, Tiffany Aris und Vertigo.

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0: Naughty Boy und Sam Smith. La la la. Wieder ein supergeiler 2000er im Gong 96.3 Hitsommer. Gleich um 9 geht die Blade Night am Bavaria Park los. Es geht in Richtung Tierpark. Und bevor ihr euch die Inline-Skates anschnallt, hat Cheforganisator Christian Reit noch einen wichtigen Reminder für euch.
1: Bitte nehmt genügend zu trinken mit. Wer nichts dabei hat, da gibt's natürlich Maxis Getränkestand vor Ort. Der hat immer was Kühles dabei. Und wer eine Trinkflasche dabei hat, kann sie immer an unserem Hydranten auffüllen. Und vergesst bitte nicht eure Schutzausrüstung, und wenn es noch so warm ist, setzt den Helm auf.
0: Also Helm auf, genug Wasser einpacken und dann viel Spaß beim Cruisen. Für euren Feierabend haben wir jetzt was Frisches von OneRepublic. Mega cool, genau richtig bei diesen Temperaturen. Hier ist Need Your Love.

0: Und jetzt ganz frisch die aktuelle von Miles Smith und Niall Horan. Drive safe.
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1: Mit Oliver Urbanke. Guten Abend. Die Experten der Rentenkommission schlagen vor, dass wir zukünftig einen Teil unserer Rente am Aktienmarkt finanzieren, mit Unterstützung der Arbeitgeber. Doch deren Verbände stellen sich quer. Auch vom geplanten Ende der Minijobs halten sie wenig. Claudia Wächter berichtet.
2: Noch länger arbeiten, völlig ungerecht, sagen Kritiker. Tenor, ein Professor könne das vielleicht, ein Fliesenleger nicht. Hintergrund: nach dem aktuellen Vorschlag soll die sogenannte Rente mit 63 wegfallen und ein Teil der Rentenbeiträge soll künftig am Aktienmarkt angelegt werden. Das finden die Grünen gar nicht so schlecht, fordern nun aber vor allem von der Regierung schnell Klarheit. Alles andere sorge nur für Verunsicherung.
1: Die Kommunen haben große finanzielle Sorgen. Die kommunalen Spitzenverbände verlangen deswegen mehr Unterstützung vom Bund. Der Wirtschaftsrat der CDU stellt sich hinter diese Forderung und verweist auf die hohe Belastung von Sozialausgaben, berichtet die Mediengruppe Bayern. Bund und Länder würden immer neue Leistungen beschließen, die Kosten blieben aber bei den Kommunen hängen. Ein Lastwagen mit Gefahrengut legt aktuell die A8 in Richtung München lahm. Bei Wiesensteig im Kreis Göppingen steht der liegengebliebene LKW. Er hat organisches Peroxid geladen, heißt es von der Polizei. Wegen des Drucks, unter dem der Transporter steht, könne eine Explosion derzeit nicht ausgeschlossen werden, teilt das zuständige Landratsamt mit. Und das könnte zu einem Waldbrand in der Region führen. In Wiesensteig mussten bisher rund 100 Menschen ihre Häuser verlassen. Am kommenden Wochenende starten in Teilen Deutschlands die Sommerferien. Gerade in Richtung Süden dürfte es laut ADAC dann richtig voll auf den Straßen werden. Die erste große Sommerreisewelle steht an. Auch einige unserer europäischen Nachbarn starten in die Ferien, zum Beispiel die Schweiz, Polen und Dänemark. Zum erhöhten Verkehrsaufkommen kommen noch mehr als 1000 Baustellen auf den Autobahnen dazu. RB Leipzig hat Martin de Michelis als neuen Trainer verpflichtet. Der 45 Jahre alte Argentinier wird Nachfolger von Ole Werner und erhält einen 2-Jahres-Vertrag. Werner hatte die Sachsen als Tabellendritter zwar in die Champions League geführt, musste nach internen Differenzen aber trotzdem nach nur einem Jahr Amtszeit gehen.
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0: Und jetzt ganz frisch die aktuelle von Leonie und Callum Scott. Stay.
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1: Und jetzt die aktuelle von Olivia Dean. So easy to fall in love.
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1: Und jetzt ganz frisch die aktuelle von Malik Harris. Lie to me. So won't you lie to me, lie, lie.
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2: Mit Hendrik Daum. Gefährliche Lage gerade auf der A8 bei Wiesensteig in Baden-Württemberg. Dort ist ein Lastwagen mit hochentzündlichem Gefahrgut wegen eines Defekts liegen geblieben. Die A8 ist deshalb in Fahrtrichtung München gesperrt. Bei dem Stoff handelt es sich um organisches Peroxid. Es sei nicht auszuschließen, dass die unter Druck stehenden Gefahrstoffbehälter sich entzünden und dann explosiv entladen, so die Polizei. Besonders durch die derzeitige Hitze könnte die Ladung leicht in die Luft gehen. Ein Wegschaffen des Lastwagens ist deshalb derzeit nicht möglich. Die Reformpläne der Rentenkommission werden erst morgen offiziell der Regierung übergeben, doch schon jetzt heiß diskutiert. Es gibt Lob, aber auch Kritik aus den Reihen der Opposition und der Gewerkschaften. Claudia Wächter berichtet.
3: Noch länger arbeiten, völlig ungerecht, sagen Kritiker. Tenor, ein Professor könne das vielleicht, ein Fliesenleger nicht. Hintergrund: nach dem aktuellen Vorschlag soll die sogenannte Rente mit 63 wegfallen und ein Teil der Rentenbeiträge soll künftig am Aktienmarkt angelegt werden. Das finden die Grünen gar nicht so schlecht, fordern nun aber vor allem von der Regierung schnell Klarheit. Alles andere sorge nur für Verunsicherung.
2: Nach dem angekündigten Rückzug des britischen Premierministers Starmer bringt sich jetzt der Labour-Politiker Burnham für die Nachfolge in Stellung. Der Abgeordnete erklärte, er stehe bereit, Verantwortung als Parteichef und Premierminister zu übernehmen. Burnham betonte, Großbritannien brauche Stabilität und einen klaren Fokus auf die wichtigsten politischen Herausforderungen. Starmer hatte zuvor angekündigt, als Labour-Chef und britischer Premier zurückzutreten. Argentiniens Superstar Lionel Messi ist jetzt alleiniger WM-Rekordtorschütze. Messi schoss am Abend für sein Team beide Tore beim 2:0 im Gruppenspiel gegen Österreich. Das war sein 17. und 18. Treffer bei einer Weltmeisterschaft. Damit ist er am bisherigen Rekordtorschützen Miroslav Klose vorbeigezogen, der es auf 16 WM-Tore bringt. Und ab 23 Uhr spielt dann Frankreich gegen den Irak.
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1: Und jetzt die aktuelle von Teddy Swims, Mr. Know-It-All.
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0: Und jetzt ganz frisch die aktuelle von Olivia Rodrigo. Drop Dead.
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1: Und jetzt ganz frisch die aktuelle von Jennifer Lopez und David Guetta. Save Me Tonight. Save me tonight.
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1: Mit Hendrik Daum. Im wörtlichen Sinne explosiv bleibt die Lage gerade auf der A8 bei Wiesensteig in Baden-Württemberg. Dort ist ein Lastwagen mit hochentzündlichem organischem Peroxid wegen eines Defekts liegen geblieben. Die A8 ist deshalb in Fahrtrichtung München gesperrt. Laut Polizei ist es nicht auszuschließen, dass die unter Druck stehenden Behälter sich entzünden und dann explosiv entladen. Ein Wegschaffen des Lastwagens sei deshalb derzeit nicht möglich. Die nahegelegene Ortschaft Wiesensteig wurde sicherheitshalber evakuiert. Rund 300 Menschen mussten ihre Häuser und Wohnungen verlassen. Großbritanniens Premier Starmer hat seinen Rücktritt angekündigt. Ein Nachfolger steht schon bereit. Noch aber sind viele Details zu klären, wie Philipp Detlefs aus London berichtet.
2: Der ehemalige Bürgermeister von Manchester, Andy Burnham, gilt als aussichtsreichster Kandidat auf die Nachfolge von Starmer. Das Bewerbungsverfahren beginnt am 9. Juli. Um ins Rennen zu gehen, braucht man eine Unterstützung von mindestens 20% der Labour-Abgeordneten und Nominierungen aus der Partei und von Gewerkschaften. Bleibt Burnham der einzige Kandidat, könnte er schon im Juli Parteichef werden. König Charles III. Würde ihn dann formell mit der Regierungsbildung beauftragen. Gibt es weitere Bewerber, entscheidet eine Mitgliederabstimmung bis Anfang September.
1: Nach neuen Gesprächen mit dem Iran lockern die USA Sanktionen auf iranisches Öl. Das US-Finanzministerium veröffentlichte eine entsprechende Genehmigung, die jetzt Produktion, Lieferung und Verkauf von Rohöl- und Erdölprodukten iranischen Ursprungs bis zum 21. August erlaubt. Die neue Ausnahmegenehmigung sei Teil des vereinbarten Abkommens mit Teheran, heißt es. Bei der Fußball-WM hat sich am Abend Favorit Argentinien mit 2:0 gegen Österreich durchgesetzt. Die Argentinier sicherten sich damit vorzeitig das Ticket für die K.O.-Runde. Superstar Lionel Messi hat außerdem WM-Geschichte geschrieben. Mit seinen beiden Treffern gegen Österreich kann er jetzt insgesamt 18 WM-Tore für sich verbuchen. Das sind 2 mehr als der bisherige Rekordhalter Miroslav Klose. Und in diesen Minuten beginnt die Partie Frankreich gegen den Irak.
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1: Und jetzt ganz frisch die aktuelle von Taylor Swift. I knew it, I knew you.

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1: Und jetzt ganz frisch die aktuelle von Temper City, Self-Aware.

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0: Und jetzt die aktuelle von Tame Impala, Dracula.
2: So run from the sunlight, Dracula.
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1: Mit Hendrik Daum. Im wörtlichen Sinne explosiv bleibt die Lage gerade auf der A8 bei Wiesensteig in Baden-Württemberg. Dort ist ein Lastwagen mit hochentzündlichem organischem Peroxid wegen eines Defekts liegen geblieben. Die A8 ist deshalb in Fahrtrichtung München gesperrt. Laut Polizei ist es nicht auszuschließen, dass die unter Druck stehenden Behälter sich entzünden und dann explosiv entladen. Ein Wegschaffen des Lastwagens sei deshalb derzeit nicht möglich. Die nahegelegene Ortschaft Wiesensteig wurde sicherheitshalber evakuiert. Rund 300 Menschen mussten ihre Häuser und Wohnungen verlassen. Die Reformpläne der Rentenkommission werden erst heute offiziell der Regierung übergeben, doch schon jetzt heiß diskutiert. Es gibt Lob, aber auch Kritik aus den Reihen der Opposition und der Gewerkschaften. Claudia Wächter berichtet.
2: Noch länger arbeiten, völlig ungerecht, sagen Kritiker. Tenor, ein Professor könne das vielleicht, ein Fliesenleger nicht. Hintergrund: nach dem aktuellen Vorschlag soll die sogenannte Rente mit 63 wegfallen und ein Teil der Rentenbeiträge soll künftig am Aktienmarkt angelegt werden. Das finden die Grünen gar nicht so schlecht, fordern nun aber vor allem von der Regierung schnell Klarheit. Alles andere sorge nur für Verunsicherung.
1: Die US-Regierung hat die Sanktionen gegen iranische Ölprodukte vorerst ausgesetzt. Das teilte das amerikanische Finanzministerium mit. Der Schritt sei in dem Rahmenabkommen geregelt, das die USA und Iran vergangene Woche abgeschlossen hätten. Demnach sind in den kommenden 2 Monaten Importe von Öl aus dem Iran erlaubt. In dieser Zeit verhandeln beide Länder über ein endgültiges Friedensabkommen. Der Iran gehört zu den größten Ölproduzenten weltweit. In Großbritannien hat Premier Starmer seinen Rücktritt angekündigt. Der 63-Jährige reagiert damit auf anhaltend schlechte Umfragewerte und wachsenden Druck aus seiner Labour-Partei. Bis die Nachfolge geregelt ist, will er aber im Amt bleiben. Starmers parteiinterner Konkurrent Andy Burnham wiederholte erneut, dass er jetzt Regierungschef werden will. Der 56-Jährige ist derzeit einer der beliebtesten Politiker Großbritanniens. Argentiniens Superstar Lionel Messi ist jetzt alleiniger WM-Rekordtorschütze. Messi schoss am Abend für sein Team beide Tore beim 2:0 im Gruppenspiel gegen Österreich. Das war sein 17. und 18. Treffer bei einer Weltmeisterschaft. Damit ist er am bisherigen Rekordtorschützen Miroslav Klose vorbeigezogen, der es auf 16 WM-Tore bringt.
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1: Und jetzt die aktuelle von Olivia Dean. So easy to fall in love.
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1: Und jetzt ganz frisch die aktuelle von OneRepublic, Need

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1: Und jetzt ganz frisch die aktuelle von Leonie und Callum Scott. Stay. 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
1: Mit Hendrik Daum. Die US-Regierung hat die Sanktionen gegen iranische Ölprodukte vorerst ausgesetzt. Das teilte das amerikanische Finanzministerium mit. Der Schritt sei in dem Rahmenabkommen geregelt, das die USA und Iran vergangene Woche abgeschlossen hätten. Demnach sind in den kommenden 2 Monaten Importe von Öl aus dem Iran erlaubt. In dieser Zeit verhandeln beide Länder über ein endgültiges Friedensabkommen. Der Iran gehört zu den größten Ölproduzenten weltweit. Nachdem der britische Premier Starmer angekündigt hat, zurückzutreten, hat sich ein möglicher Nachfolger in Stellung gebracht. Starmers parteiinterner Konkurrent Burnham will bei der Wahl zum neuen Labour-Chef kandidieren. Der 56-Jährige war knapp 10 Jahre lang Bürgermeister von Greater Manchester. Weitere mögliche Bewerber müssen sich bis Mitte Juli melden und mindestens 81 Fraktionsabgeordnete der Labour-Party für sich gewinnen. In Halle in Sachsen-Anhalt sorgt eine Besucherregel gerade für mächtig Wirbel. Wer nämlich nicht genug Deutsch spricht, der darf nicht ins Strandbad. Es gehe um die Sicherheit der Badegäste, sagt der Betreiber. Und Claudia Wächter erklärt uns das mal genauer.
2: Also ganz konkret befürchtet der Chef Verständigungsprobleme nach dem Motto, mein Bademeister, kann ich auch noch mit Händen und Füßen Menschen, die kaum Deutsch verstehen, unsere Schwimmregeln erklären. Klar, er weiß, dass er damit eine Menge Kritik erntet, Rassismusvorwürfe im Raum stehen, aber er bleibt dabei und erklärt auch, warum. Er habe nämlich erst vor einigen Tagen ein Kleinkind aus dem tiefen See gefischt.
1: Bei der Fußball-WM hat sich am Abend Favorit Argentinien mit 2:0 gegen Österreich durchgesetzt. Die Argentinier sicherten sich damit vorzeitig das Ticket für die K.O.-Runde. Superstar Lionel Messi hat außerdem WM-Geschichte geschrieben. Mit seinen beiden Treffern gegen Österreich kann er jetzt insgesamt 18 WM-Tore für sich verbuchen. Das sind 2 mehr als der bisherige Rekordhalter Miroslav Klose. Und die Partie Frankreich gegen den Irak ist beim Stand von 1:0 für Frankreich in der Halbzeit wegen eines aufziehenden Unwetters unterbrochen worden.
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1: Mit Hendrik Daum. Die Rentenkommission legt heute ihre Reformvorschläge vor. Die Experten wollen ihren Katalog mit 30 Maßnahmen am Vormittag an Kanzler Merz und Arbeitsministerin Baas übergeben. Schon am Wochenende waren die Kernstücke der Pläne bekannt geworden. Ja, und da gab es gleich schon jede Menge Kritik. Aus Berlin, Uli Reitinger.
2: Gerade für Linke und Gewerkschaften hören sich die Vorschläge an wie eine Giftliste. Höhere Beiträge, ein Teil davon soll an die Börse gehen, ein höheres Renteneintrittsalter, gekoppelt an die Lebenserwartung und die vielleicht dickste Kröte, die Frührente ohne Abschläge nach 45 Beitragsjahren soll wegfallen. Gerade SPD-Arbeitsministerin Baas dürfte sich schwer tun, diese Vorschläge guten Gewissens zu übernehmen.
1: Die US-Regierung hat die Sanktionen gegen iranische Ölprodukte vorerst ausgesetzt. Das teilte das amerikanische Finanzministerium.